0: über Diesel bringen. Aus Bonn, Anne Burkhardt.
1: Einschreiten kann das Bundeskartellamt aber nicht, falls es anders kommt, denn die Mineralölkonzerne sind gesetzlich nicht verpflichtet, den Rabatt an die Verbraucher weiterzugeben. Unabhängig vom Tankrabatt hat das Bundeskartellamt Verfahren gegen 12 Raffinerieunternehmen eingeleitet. Sie wurden zu Auskünften verpflichtet, unter anderem über Einkaufspreise, Margen und Produktionskosten. Diese Daten werden derzeit ausgewertet mit dem Ziel, herauszufinden, ob die Raffinerien die Spritpreise unangemessen in die Höhe treiben.
0: Umweltverbände und Verbraucherschützer kritisieren, dass das Deutschlandticket ab Januar teurer wird. Die Chefin der Verbraucherzentralen Pop warnt, das Angebot müsse für alle bezahlbar bleiben. Greenpeace nennt die Erhöhung klimapolitisch kurzsichtig. Der Preis für das Deutschlandticket steigt ab Januar um knapp 4 Euro auf 66,80 Euro. Grund sind höhere Kosten für Personal und Energie. Bundesverkehrsminister Bilger nennt die Erhöhung moderat. Das Deutschlandticket sei weiterhin ein sehr attraktives Angebot. Der oberste Gerichtshof der USA hat den Weg für die erste Hinrichtung einer Frau im Bundesstaat Tennessee seit mindestens 200 Jahren freigemacht. Damit hob das Gericht einen kurz zuvor verhängten Aufschub der Hinrichtung auf. Die 50-jährige Krista Pike soll in einem Hochsicherheitsgefängnis durch eine Giftspritze getötet werden. Sie und ihr damaliger Freund waren 1995 schuldig gesprochen worden, eine Klassenkameradin erstochen zu haben. Der Fall hatte Bezüge zum Satanismus und erregte große Aufmerksamkeit in den USA. Die Gletscher in der Schweiz sind in diesem Jahr extrem stark geschmolzen. Messungen haben ergeben, dass sie mehr als 5% ihres Volumens verloren haben. Aus Genf, Sandra Bieger.
2: Als Gründe für den diesjährigen Gletscherschwund nennt Klamos die intensiven Hitzewellen im Sommer in Kombination mit einem vorangegangenen schneearmen Winter. Dadurch verschwand die schützende Schneedecke vielerorts schon früh, sodass das blanke Eis über Monate hinweg der Sonne und den hohen Temperaturen ausgesetzt war. Von der Eisschmelze besonders betroffen waren laut Klamos unter anderem auch der große Aletschgletscher am Jungfraujoch und der Rhonegletscher.
0: Das waren die Nachrichten. Das Wetter in Deutschland. Nachts im Süden und Osten kaum Wolken, von Westen kommen Schauer, 18 Grad am Niederrhein bis 5 Grad in Ostbayern. Tagsüber im Westen regnerisch, sonst heiter, maximal 18 bis 26 Grad. Am Freitag Richtung Osten Regen. Es ist 2.03 Uhr.
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4: Am Mikrofon ist Silke von Walkow. Angefangen hat alles in einem Wohnzimmer. Zu seiner Zeit als Geiger beim London Symphony Orchestra lud Neville Mariner immer mal wieder Kollegen zum gemeinsamen Musizieren in die gute Stube der Mariners in London. Bis er die Idee hatte, doch einmal ein kleines Konzert in der Kirche nebenan zu geben. Diese Kirche war St. Martin in the Fields und aus dem als einmalig geplanten Auftritt wurde eines der weltweit führenden Barockorchester.

Sir Neville Mariner und seine Academy of St. Martin in the Fields. Das war das Klavierkonzert G-Moll von Felix Mendes und Bartholdy. Der Solist war Martin Stadtfeld.

Gefragter Komponist und Klavierbegleiter, der Ende des letzten Jahres überraschend verstorbene Pianist und Pädagoge Rudi Spring. Im Duo mit dem Flötisten Paul Meisen spielte er Johann Sebastian Bachs Sonate in H-Moll. Und damit geht es gleich weiter im ARD-Nachtkonzert, diesmal mit dem niederländischen Radiokammerorchester und Bart Schneemann als Solisten im Konzert von Friedrich August Lebrun.

Schon mit 12 Jahren spielte Friedrich August Lebrun in der Mannheimer Hofkapelle des Kurfürsten Karl Theodor. Von seinen zahlreichen Konzerten, vor allem für das Fagott oder die Oboe, hörten Sie das Konzert in F-Dur mit dem Oboisten Bart Schneemann. Sein Instrument war vor allem das Klavier. Auch mit dabei im nächsten Quintett von Camille Saint-Saëns, das interpretiert wird vom Quartetto di Cremona und dem Pianisten Andrea Lucchesini.

Das Quartetto di Cremona spielte das Quintett in A-Moll von Camille Saint-Saëns. Am Klavier war Andrea Lucchesini. Ursprünglich für Klavier schrieb Johannes Brahms seine ungarischen Tänze. Die Bearbeitung für Orchester hat das London Philharmonic auf dem Programm.

Marin Alsop und das Nutton Philharmonic Orchestra hörten Sie mit den ungarischen Tänzen von Johannes Brahms am Ende dieser beiden Stunden. Ich freue mich, wenn Sie auch nach den Nachrichten wieder mit dabei sind beim ARD Nachtkonzert.

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1: Um 4 Uhr mit Juliette Groß. Seit Mitternacht gilt der zweite Tankrabatt in diesem Jahr. Eine für 3 Monate geltende Absenkung der Energiesteuern soll eine Entlastung von 16,7 Cent pro Liter Benzin oder Diesel bringen. Aus Bonn, Anne Burkhardt.
2: Einschreiten kann das Bundeskartellamt aber nicht, falls es anders kommt, denn die Mineralölkonzerne sind gesetzlich nicht verpflichtet, den Rabatt an die Verbraucher weiterzugeben. Unabhängig vom Tankrabatt hat das Bundeskartellamt Verfahren gegen 12 Raffinerieunternehmen eingeleitet. Sie wurden zu Auskünften verpflichtet, unter anderem über Einkaufspreise, Margen und Produktionskosten. Diese Daten werden derzeit ausgewertet mit dem Ziel, herauszufinden, ob die Raffinerien die Spritpreise unangemessen in die Höhe treiben.
1: In Israel haben Passagiere über den dramatischen Vorfall an Bord einer Fly-Dubai-Maschine gestern Vormittag berichtet. Einer sagte, er habe gesehen, wie ein Pilot mit einem Messer auf den anderen eingestochen habe. Daraufhin sei er mit anderen ins Cockpit gestürmt, um den Angreifer zu überwältigen und die Steuerung zu übernehmen. Crewmitglieder von Fly-Dubai hätten die Maschine dann gelandet. Israels Regierungschef Netanyahu nannte die Passagiere Helden. Sie seien nur knapp einer Katastrophe entgangen. Der Bundesgerichtshof beschäftigt sich am Vormittag mit der Frage, ob eine Preiserhöhung bei Amazon Prime aus dem Jahr 2022 rechtens war. Geklagt hat die Verbraucherzentrale Nordrhein-Westfalen. Sie kritisierte, dass der Online-Händler Millionen Abokunden nicht ausdrücklich auf die Preisanpassung hingewiesen habe. Es geht um ein Plus von rund 21 Euro bei jährlicher Zahlweise. 2 Vorinstanzen hatten gegen Amazon entschieden und die Erhöhung für unwirksam erklärt. Ob noch heute ein Urteil fällt, ist unklar. Die Gletscher in der Schweiz sind in diesem Jahr extrem stark geschmolzen. Messungen haben ergeben, dass sie mehr als 5% ihres Volumens verloren haben. Aus Genf, Sandra Bieger.
3: Als Gründe für den diesjährigen Gletscherschwund nennt Klamos die intensiven Hitzewellen im Sommer in Kombination mit einem vorangegangenen schneearmen Winter. Dadurch verschwand die schützende Schneedecke vielerorts schon früh, sodass das blanke Eis über Monate hinweg der Sonne und den hohen Temperaturen ausgesetzt war. Von der Eisschmelze besonders betroffen waren laut Klamos unter anderem auch der große Aletschgletscher am Jungfraujoch und der Rhonegletscher.
1: Das waren die Nachrichten. Das Wetter in Deutschland. Tagsüber im Westen dicht bewölkt und Regen, teils Gewitter, im Osten und Südosten heiter, maximal 18 bis 26 Grad. Am Freitag Richtung Osten Regen, von Westen her freundlich, 15 bis 23 Grad. Es ist gleich 4.03 Uhr.
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4: München, Köln und Philadelphia. Das sind die Stationen in der kommenden Stunde. Den Auftakt macht das Philadelphia Orchestra unter Wolfgang Sawallisch mit der Faust-Ouvertüre von Richard Wagner.

Entstanden ist sie in Paris, die Uraufführung fand in Dresden statt und beim Philadelphia Orchestra leitete Wolfgang Sawallisch die Faust-Ouvertüre von Richard Wagner. Auch wenn sie mittlerweile in Salzburg lebt, geboren wurde Barbara Bonney in Montclair im Bundesstaat New Jersey und kam während ihres Studiums in die Mozartstadt, die dann auch zum Startpunkt ihrer internationalen Karriere wurde. Dass die gefeierte Mozart-Interpretin aber nicht nur Musik des Salzburgers, sondern auch durchaus Barockes im Programm hat, zeigt sie als Solistin im Duo mit Bernarda Fink und dem Salve Regina von Johann Adolf Hasse.

Musica Antiqua Köln. Das war das Salve Regina für Sopran, Alt und Orchester von Johann Adolf Hasse. Wir enden mit Konzertantem von Richard Strauss. Für Oboe und Orchester, Simon Dent ist der Solist.

Simon Dent, der britische Oboist, spielte das Solo im Konzert D-Dur für Oboe und Orchester von Richard Strauss. Jetzt folgen in Kürze die Nachrichten und dann darf ich Sie noch eine weitere Stunde durch das Nachtkonzert begleiten. Ich freue mich auf Sie um 5:15.

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1: Um 5 Uhr mit Juliette Groß. Seit Mitternacht gilt der zweite Tankrabatt in diesem Jahr. Eine für 3 Monate geltende Absenkung der Energiesteuern soll eine Entlastung von 16,7 Cent pro Liter Benzin oder Diesel bringen. Aus Bonn, Anne Burkhardt.
2: Einschreiten kann das Bundeskartellamt aber nicht, falls es anders kommt, denn die Mineralölkonzerne sind gesetzlich nicht verpflichtet, den Rabatt an die Verbraucher weiterzugeben. Unabhängig vom Tankrabatt hat das Bundeskartellamt Verfahren gegen 12 Raffinerieunternehmen eingeleitet. Sie wurden zu Auskünften verpflichtet, unter anderem über Einkaufspreise, Margen und Produktionskosten. Diese Daten werden derzeit ausgewertet mit dem Ziel, herauszufinden, ob die Raffinerien die Spritpreise unangemessen in die Höhe treiben.
1: In Israel haben Passagiere über den dramatischen Vorfall an Bord einer Fly-Dubai-Maschine gestern Vormittag berichtet. Einer sagte, er habe gesehen, wie ein Pilot mit einem Messer auf den anderen eingestochen habe. Daraufhin sei er mit anderen ins Cockpit gestürmt, um den Angreifer zu überwältigen und die Steuerung zu übernehmen. Crewmitglieder von Fly-Dubai hätten die Maschine dann gelandet. Israels Regierungschef Netanyahu nannte die Passagiere Helden. Sie seien nur knapp einer Katastrophe entgangen. Die Hitzewelle in Europa und ein trockener Winter haben die Gletscherschmelze in den Schweizer Alpen extrem beschleunigt. Einem neuen Bericht zufolge haben sie in diesem Jahr 5,5% ihrer Gesamtmasse verloren. Seit 2022 ist demnach fast ein Fünftel des Gletschereises weggeschmolzen. Wegen mehrerer Hitzewellen sei schon im Sommer die schützende Schneedecke weitgehend verschwunden gewesen, so die Schweizer Organisation Glamis. Das Volumen der Gletscher in den Alpen geht seit mehr als einem Jahrhundert zurück. Durch die Erderwärmung hat sich die Entwicklung zuletzt deutlich beschleunigt. Der Bundesgerichtshof beschäftigt sich am Vormittag mit der Frage, ob eine Preiserhöhung bei Amazon Prime aus dem Jahr 2022 rechtens war. Geklagt hat die Verbraucherzentrale Nordrhein-Westfalen. Sie kritisiert, dass der Online-Händler Millionen Abokunden nicht ausdrücklich auf die Preisanpassung hingewiesen habe. Es geht um ein Plus von rund 21 Euro bei jährlicher Zahlweise. 2 Vorinstanzen hatten gegen Amazon entschieden und die Erhöhung für unwirksam erklärt. Ob noch heute ein Urteil fällt, ist unklar. Das waren die Nachrichten. Das Wetter in Deutschland. Tagsüber im Westen dicht bewölkt und Regen, teils Gewitter, im Osten und Südosten heiter, maximal 18 bis 26 Grad. Am Freitag Richtung Osten Regen, von Westen her freundlich, 15 bis 23 Grad. Es ist 5.03 Uhr.
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3: Schön, dass Sie weiter mit dabei sind. Das haben wir für Sie in der Stunde bis kurz vor 6. Symphonisches von Louis Spohr, Klaviermusik von Clara Schumann und dazu einen symphonischen Tanz für Orchester von Edvard Grieg.

Mit einem Tanz von Edvard Grieg für Orchester begann die letzte Stunde im ARD-Nachtkonzert. Das Bergen Philharmonic Orchestra leitete Ole Christian Rüth. Erst im Mai spielte der israelische Mandolinist Avi Avital in der prachtvollen Kulisse von Schloss Versailles Antonio Vivaldis Mandolinenkonzerte, begleitet vom Venice Baroque Orchestra. Vor gut 10 Jahren trafen sich die Musiker im italienischen Treviso, auch um Vivaldi zu spielen.

Avi Avital zusammen mit dem Venice Baroque Orchestra im italienischen Treviso zu hören mit dem Konzert D-Dur von Antonio Vivaldi. Der nächste Komponist dürfte vor allem den Klarinettisten unter Ihnen etwas sagen, Louis Spohr. Hier ist das Finale aus dessen dritter Symphonie.

Zum Finale aus der dritten Symphonie von Louis Spohr leitete Howard Griffiths die NDR-Radiophilharmonie. Sie hören gerade das ARD-Nachtkonzert, noch bis kurz vor sechs präsentiert vom Bayerischen Rundfunk und seinem Programm BR Klassik. Und die nächste gute halbe Stunde noch mit Stücken von August Duranowski, Gabriel Pierren und Clara Schumann.

Klaviermusik der Romantik von Clara Schumann, die Romance Variée. Sie hörten Caroline Fischer. Ein Monsieur aus der zweiten Reihe, so wurde Gabriel Pierren einmal genannt, und das, weil er vermeintlich immer ein wenig im Schatten seiner Zeitgenossen wie Camille Saint-Saëns stand. In den Mittelpunkt rückt ihn das BBC Philharmonic mit einer baskischen Rhapsodie.

Gabriel Pierns baskische Rhapsodie, Juanjo Mena dirigierte das BBC Philharmonic. Im letzten Jahr machte das O-Orchestra im wahrsten Sinn Furore bei den Regensburger Tagen Alter Musik. Bekannt sind die Musiker um Dirigentin Martina Pastuska, aber auch für ihre Liebe zu vergessenen Komponisten, nicht nur, aber auch aus ihrer Heimat Polen. Darunter August Duranowski, und die nächsten Minuten gehören dem Rondo aus dessen Konzert für Violine und Orchester in A-Dur.

das Violinkonzert von August Duranowski mit dem O-Orchestra. Jetzt folgen gleich die Nachrichten. Ich darf mich davor von Ihnen verabschieden. Bis zum nächsten Mal. Haben Sie noch einen schönen Tag.

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1: Um 6 Uhr mit Raik Steingasser. Seit Mitternacht gilt wieder ein Tankrabatt. Bis Ende Dezember sinken damit die Steuersätze auf Benzin und Diesel um jeweils rund 17 Cent pro Liter. Verschiedene Portale zeigen, dass der Rabatt gleich zum Start vielerorts zu sinkenden Preisen an den Zapfsäulen geführt hat, teilweise um rund 10 bis 11 Cent. Wie der Tankstelleninteressenverband TIF dem MDR mitteilte, steigt ab einem Preis von 2,40 Euro pro Liter die Bereitschaft zum Tankbetrug deutlich. Bundesgesundheitsminister Carsten Linnemann ist dagegen, die Eigenanteile für Pflegekosten im Heim zu deckeln. Der CDU-Politiker erklärte am Abend im ZDF, der Vorschlag der SPD werde nicht in die geplante Pflegekommission gehen. Ein Deckel wäre hochgradig gefährlich. Er spare vielleicht 300 Euro, die Kosten könnten aber weiter ausarten. Stattdessen setzt Linnemann auf sozialverträgliche Leistungszuschüsse. Die Bundesregierung hatte die Pflegereform gestern beschlossen. Viele Fragen sollen aber erst von der neuen Kommission beraten werden. Die Gewerkschaft IG Metall will sich gegen Sparpläne von Volkswagen wehren. Bezirksdirektor Jan Otto sagte dem MDR, VW müsse mit Arbeitskämpfen rechnen. Wenn der Konzern etwa auf die Idee komme, längere Arbeitszeiten zu fordern, werde das massiven Widerstand der Belegschaft auslösen. Volkswagen hatte zuvor eine Reihe von Tarifverträgen gekündigt. Darunter ist nach Angaben der IG Metall auch der Manteltarifvertrag, der die Arbeitszeit und den Urlaubsanspruch regelt. US-Verteidigungsminister Pete Hegseth plant, die US-Armee umfassend umzubauen. Demnach soll jede fünfte vorgesehene Stelle für Generäle und Admirale gestrichen werden. Der Pentagon-Chef kündigte außerdem an, ein neues Projekt zur Zukunft der Kriegsführung zu starten. Dieses soll unter anderem von Tech-Milliardär Elon Musk geleitet werden. Erste Ergebnisse erwartet Hegseth innerhalb von 120 Tagen. In Dresden hat ein Polizist am Abend auf einen mutmaßlichen Sexualstraftäter geschossen und ihn dabei schwer verletzt. Nach bisherigen Erkenntnissen sollte der Verdächtige in seiner Wohnung im Stadtteil Prohlis verhaftet werden. Dabei holte er laut Polizei ein Messer hervor und drohte damit, sich selbst zu verletzen. Kurz darauf habe der Beamte eingegriffen und seine Dienstwaffe eingesetzt. Der Angeschossene kam ins Krankenhaus. Die Kriminalpolizei ermittelt. Das waren die Nachrichten. Das Wetter, zunächst die Temperaturen von 5 Uhr, Brocken fast wolkenlos 16 Grad, Chemnitz wolkenlos 14, Dresden wolkig 16, Eisenach wolkig 11 Grad. Auch in Erfurt viele Wolken, 13 Grad, Fichteberg wolkig 13, Gera leicht bewölkt 11 Grad. Görlitz wolkig 12, Halle 7 Grad, Leipzig fast wolkenlos 8 Grad. Magdeburg bewölkt 12 Grad und auch in Meiningen 12 Grad, dort leicht bewölkt. Sonnenaufgang in Halle ist heute 7.12 Uhr, Sonnenuntergang ist 18.50 Uhr. Heute ist es zunächst heiter, später dann zunehmend bewölkt. Von der Rhön über den Harz bis zur Altmark sind dann auch Schauer möglich. Ansonsten bleibt es trocken. Höchstwerte 21 bis 26 Grad. Morgen wechselnd bis stark bewölkt und gebietsweise Regen. Am Nachmittag von Westen her freundlicher. Höchstwerte 17 bis 21 Grad. Am Samstag erst stellenweise Frühnebel, später wechselnd bewölkt mit Sonne. Es bleibt trocken und herbstlich mild. MDR Verkehrsdienst. Vorsicht auf der A2 Richtung Hannover. Zwischen Marienborn-Helmstedt und Helmstedt-Zentrum steht ein defektes Fahrzeug. A14 Richtung Dresden zwischen Magdeburg-Stadtfeld und Wandsleben blockiert ein Schwertransport im Baustellenbereich die rechte Fahrspur. Das Fahrzeug ist zu breit für die Baustelle. Geblitzt wird auf der A71 Richtung Sangerhausen zwischen Rentwertshausen und Meiningen Süd. Soweit der MDR Verkehrsdienst, die Zeit 6.04 Uhr.
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2: Mit Stefan Blattner im Studio. Ich wünsche einen wunderschönen guten Morgen. Los geht's mit Musik von Sergei Prokofjew.

Das Orpheus Chamber Orchestra mit dem Finale aus der Sinfonie Nummer 1 D-Dur von Sergei Prokofjew. Die trägt ja den Beinamen Symphonie Classique, also klassische Sinfonie. Aber was ist eigentlich klassisch an dieser Sinfonie? Ja, klar, das Werk klingt irgendwie auch nach Haydn, aber es ist wohl eine der amüsantesten Fälschungen der Musikgeschichte. Prokofjew hat die Musik Haydns bereits auf dem Konservatorium schätzen gelernt und 1916, lange bevor der Begriff Neoklassizismus in aller Munde war, da fasste Prokofjew den Entschluss, eine Sinfonie nach der Art Haydns zu komponieren. Das Ergebnis ist tatsächlich eine Sinfonie, die fast wie Haydn klingt, aber eben nur fast. Überall baut da Prokofjew kleine Fußangeln ein, plötzliche harmonische Wendung, falsche Schlüsse, irreguläre Rhythmen. Und immer wenn der Hörer sich da auf sicherem Terrain fühlt, wird er auf sehr liebenswürdige Weise aufs Glatteis geführt. Prokofjew gab dem Stück den Untertitel Symphonie Classique in der Absicht, wie er sagte, die Philister zu ärgern und außerdem in der heimlichen Hoffnung, letzten Endes zu gewinnen, wenn sich die Sinfonie als wirklich klassisch erweisen sollte. Und diese Hoffnung, die hat sich, denke ich mal, erfüllt, ist es wirklich ein Klassiker geworden, bis heute immer wieder gerne gespielt. Und damit ging es hinein in diesen Morgen, der 1. Oktober. 6:10 mittlerweile. Was haben wir vor in dieser Stunde? Gleich der Blick in die Geschichte, 6:50 die Medienschau und an gewohnter Stelle 6:07 der Spielplan unserer Klassikempfehlungen heute für Gotha, Chemnitz, Gera und Weimar. Schön, dass wir Sie begleiten dürfen in den Tag. Jetzt gibt's Musik aus der Bach-Familie von Wilhelm Friedemann. Vivace, der dritte Satz aus dem Flötenkonzert D-Dur mit Christian Gurtner, Traversflöte und der Wiener Akademie. Und danach der Blick in die Geschichte.

0: Vivace, der dritte Satz aus dem Flötenkonzert D-Dur von Wilhelm Friedemann Bach. Christian Gurtner, Traversflöte hörten wir und die Wiener Akademie unter Martin Haselböck. 6.15 Uhr, Viertel sieben.
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0: Da geht's jetzt in die Kälte, in die Arktis. Die Arktis, eine Region, die galt lange als weit entfernt und weitgehend unberührt. Aber dort treffen längst handfeste politische und wirtschaftliche Interessen aufeinander. Deshalb wurde vor 30 Jahren der Arktische Rat gegründet. Was genau dahinter steckt und warum dieses Gremium heute wichtiger ist denn je, erläutert Christian Schwab mit seinem Blick in die Geschichte.
2: Die Arktis, mythisches Grenzland im Norden unter einem Eispanzer. Heute rückt die Region aus ihrer Randlage ins Zentrum der Weltpolitik. Das zeigt nicht zuletzt der amerikanische Anspruch auf Grönland.
3: Greenland doesn't help Denmark. That should be controlled by the United States, not by Denmark.
4: Welcome.
2: Ende der 1980er Jahre setzen sich die sogenannten arktischen Staaten neben den USA und Russland, unter anderem Dänemark, Finnland und Kanada, ein Ziel: eine koordinierte Politik, beginnend mit Umweltfragen. In den ersten Arbeitsgruppen sitzt auch die kanadische Diplomatin Mary Simon.
5: Wir wussten von Anfang an, wir mussten uns auch um die wirtschaftliche Entwicklung kümmern. Das wurde der Gründungsschritt für den Arktischen Rat.
2: Im September 1996 treffen sich die Außenminister im kanadischen Ottawa. Von Anfang an sitzen die indigenen Ureinwohner mit am Tisch. Sie sind die unmittelbarsten Opfer des Klimawandels, der größten Herausforderung für die Region. Ein Inuit berichtet beim arktischen Gipfel 2019 aus Alaska.
6: Bei uns zu Hause passiert alles gleichzeitig. Eisschmelze, auftauende Permafrostböden, die Erosion der Küste. Es geht um unsere Existenz. Wir brauchen den Naturschutz und wir brauchen ökonomische Entwicklung.
2: Der Kampf um die Rohstoffe unter dem schmelzenden Eis ist längst entbrannt. Dann der Krieg in der Ukraine, auch für die Arktis eine Zeitenwende, stellt der US-Arktis-Politiker Michael Sfraga fest.
7: Unsere Verabredung, globale Konflikte aus der Zusammenarbeit herauszuhalten, das hat beispielhaft funktioniert. Bis zum Ukraine-Krieg. Aber seitdem ist die Realität auch im Rat eine völlig andere.
2: Mittlerweile nehmen am Nordpol die Militärmanöver zu. Dorothea Wehrmann, die zur Arktis forscht, warnt vor einem zukünftigen Krisenherd. Die Arktis gilt als Multiplikator der Erderwärmung, aber die werde in den Hintergrund gedrängt.
8: Die Angst vor militärischen Auseinandersetzungen führt dazu, dass die drängendste Herausforderung dieser Zeit, nämlich die Klimakatastrophe, an Bedeutung verliert und dadurch unumkehrbare Veränderungsprozesse sich fortsetzen.
2: Die Aufgaben für den Arktischen Rat werden nicht weniger. Ins Leben gerufen wurde er im September 1996 in Ottawa. Wenige Tage später nahm er dann offiziell seine Arbeit auf, am 1. Oktober. Heute vor 30 Jahren.

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Wir haben den 1. Oktober und das war musikalisch der Oktober aus dem Jahr, den 12 Charakterstücken fürs Klavier von Fanny Hensel. Das ist Felix Mendelssohns ältere Schwester. Älteste von 4 Kindern. Ja, da wurde sie auch in einer sehr aufgeklärten, kultivierten jüdischen Familie hineingeboren, wusste aber frühzeitig, dass sie nie Berufsmusikerin werden durfte. Die Musik wird für Felix vielleicht zum Beruf, während sie für dich stets nur zur Zierde, niemals Grundbass deines Seins und Tuns sein kann und soll. Das hat der Bankier Abraham Mendelssohn an seine 14-jährige Tochter Fanny geschrieben. Harte Worte. Trotzdem bekam sie genauso guten Musikunterricht wie ihr jüngerer Bruder Felix. Den hat sie innig geliebt. Beide zeitlebens blieben sie sehr eng in Kontakt, haben sich auch künstlerisch beeinflusst. Die wenigen Reisen, die Fanny unternehmen durfte, 1822 in die Schweiz, dann noch nach Italien, die waren Lichtpunkte in ihrem Leben und die wunderbar anschaulichen, geistvollen Briefe, die verraten auch ihre Begeisterung. Ihre Musik hier bei MDR Klassik. Am Morgen, jetzt gibt's Filmmusik von Karim Elias.

Musik aus dem Streifen Ottos Erleben, hier gespielt vom Brandenburgischen Staatsorchester Frankfurt. Musik von Karim Elias an diesem 1. Oktober, MDR Klassik, 6.26 Uhr. Ja, schönstes Spätweibersommerwetter hatten wir zuletzt. Wie starten wir in den Oktober? Mehr dazu gleich in unserem Service. Und das ist Musik von Paul Wranitzky, gespielt von den London Mozart Players. Guten Morgen, kommen Sie gut in den Tag hinein.

0: Die London Mozart Players mit Musik von Paul Vranitzky. Der zweite Satz aus der Sinfonie D-Dur, Opus 36 war das, und damit ist es 6.30 Uhr. Zeit für unseren Service.
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0: Ja, das Wetter, das macht im Prinzip dort weiter, wo es aufgehört hat. Es ist noch schön spätsommerlich oder frühherbstlich, wie Sie auch mögen. Ein paar Wolken gibt's zum Beginn des heutigen Tages. Von der Rhön, aber vom Eichsfeld, dann gibt's schon mal dichtere Wolken. Erst heiter, dann auch ein paar Wolken, überall trocken von Westen her. Und das deutet sich gerade an, mehr Wolken. In Sachsen bleibt es erstmal sonnig. Am Nachmittag von der Rhön über den Harz bis zur Altmark auch Schauer, sonst trocken und nochmal richtig schön warm. 21 bis 26 Grad. Morgen dann wechselnd bis stark bewölkt. Ab und zu Regen, am Nachmittag von Westen her freundlicher und trocken. 16 bis 21 Grad. Samstag und Sonntag dann erst einmal Frühnebel, dann wechselnd bewölkt mit Sonne, meist trocken und weiterhin recht mild. Der MDR-Verkehrsdienst mit diesen Meldungen. Vorsicht auf der A2 Richtung Hannover zwischen Marienborn-Helmstedt und Helmstedt-Zentrum. Ein defektes Fahrzeug. A14 Richtung Dresden zwischen Magdeburg-Stadtfeld und Wandsleben blockiert ein Schwertransport im Baustellenbereich die rechte Fahrspur. Vorsicht im Burgenland- und Saalekreis zwischen Wengelsdorf und Kirchfehrendorf. Da sind Pferde auf der Fahrbahn. Geblitzt wird auf der A71 Richtung Sangerhausen zwischen Rentwertshausen und Meiningen Süd. Soweit der MDR-Verkehrsdienst. Fahren Sie vorsichtig.

Der dritte Satz Allegro Giocoso aus der Sinfonie Nummer 4 E-Moll von Johannes Brahms mit dem dänischen Kammerorchester unter Adam Fischer. Und die komplette vierte Sinfonie von Brahms in dieser hervorragenden Einspielung, die gibt es übrigens heute ab 19.03 Uhr hier bei MDR Klassik. Gleich bei uns jetzt die Medienschau, da geht es um die Pflegereform und zuvor haben wir noch Musik von Tilman Susato und Johann Josef Fuchs. Noch eine Zeit mit auf den Weg, 6.38 Uhr. Guten Morgen.

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1: Die Bundesregierung hat sich auf eine Pflegereform geeinigt. Vorgesehen sind höhere Beiträge für Kinderlose und eine höhere Beitragsbemessungsgrenze. Um strukturelle Veränderungen haben Union und SPD aber erstmal einen Bogen gemacht. Eine Expertenkommission soll erstmal darüber beraten und dann Vorschläge unterbreiten. Hören Sie dazu unsere Medienschau.
2: Natürlich lässt sich eine Finanzlücke wie die in der gesetzlichen Pflegeversicherung nicht schließen, ohne dass irgendwo Einsparungen gemacht werden, heißt es im Kommentar der Rheinpfalz aus Ludwigshafen. Dass diese aber nicht ausschließlich zulasten der Pflegebedürftigen und ihrer Angehörigen gehen sollten, ist richtig so. Es braucht auch strukturelle Änderungen am Pflegesystem, um dieses nachhaltig zu stabilisieren. Zumal die Anzahl der Pflegebedürftigen in den nächsten 10 bis 15 Jahren noch deutlich steigen dürfte. Die Lausitzer Rundschau aus Cottbus schreibt, neu ist, dass Betroffene und ihre Angehörigen weniger für die Unterkunft im Pflegeheim zahlen müssen und Kinderlose dafür aufkommen. Letztere dürften weit davon entfernt sein, sich fair behandelt zu fühlen, zumal von der Schonfrist beileibe nicht nur die Ärmsten profitieren. Die Thüringer Allgemeine aus Erfurt sieht es ähnlich. Weil vieles, was gestrichen werden sollte, als Leistung verbleibt, braucht es Menschen, die die Mehrkosten der entschärften Reform bezahlen. Das sind nach dem Kompromiss mit der SPD jetzt die Kinderlosen und die Besserverdiener in Deutschland. Zumindest in deren Ohren klingen die Mahnungen des Kanzlers, Abgaben müssten sinken und nicht steigen, jetzt ziemlich hohl. Das Straubinger Tagblatt kommentiert, tragfähige Antworten auf die Frage, wie in einer rasch alternden Gesellschaft das Pflegesystem aufrecht und bezahlbar gehalten werden kann, ist die schwarz-rote Koalition schuldig geblieben. Diese soll eine neue Expertenkommission geben, obwohl es an Gutachten von Fachleuten nicht mangelt. Die Hoffnung von Konservativen und Sozialdemokraten ist, dass Sachverständige ihnen wieder ein Paket zusammenschnüren, das sie als Kompromiss beschließen können. Abschließend das Handelsblatt aus Düsseldorf. Die Union konnte die Forderungen der Sozialdemokraten wenige Minuten vor Beginn der Kabinettssitzung in eine Kommission auslagern. Aber das ist wohl als Resultat einer enormen Kraftanstrengung zu werten. Das konnte man auch an Gesundheitsminister Carsten Linnemanns abgekämpftem Gesicht im Anschluss ablesen. Das lässt nichts Gutes vermuten für die kommenden Monate. Und mit der Rentenreform kommt der weit größere Brocken auf die Koalition erst noch zu.

0: Das war Musik von Giovanni Bottesini mit Dominik Wagner Kontrabass und dem Württembergischen Kammerorchester Heilbronn. 6.48 Uhr.
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0: Die einstige Residenzstadt Gotha kann auf eine ungewöhnlich lange Orchestertradition zurückblicken. Seit 1651 gibt es hier ein Orchester. Begonnen hat die Geschichte als höfische Kapelle unter Herzog Ernst I., dem Frommen. Heute feiert die Thüringer Philharmonie Gotha-Eisenach diese 375 Jahre mit einem großen Festkonzert. Auf der musikalischen Zeitreise unter dem Motto Wanderer zwischen den Welten gibt es Werke von Bach, Telemann und Liszt, aber auch Kompositionen des späteren, selbst hochmusikalischen Herzogs Ernst II. Mit dabei der gefeierte Countertenor und Bariton Nils Wanderer, der aktuelle Artist in Residence der Philharmonie. Beginn 19.30 Uhr in der Stadthalle in Gotha. In Chemnitz können Sie heute ein Bach-Konzert an einem ungewöhnlichen Ort erleben, im Archäologiemuseum. Dort verbindet die musikalisch-lyrische Performance Kantate Tanz der Wahnsinnigen Bachs Kantat Ich habe genug mit einem bislang unveröffentlichten Exilgedicht des tschechischen Schriftstellers und Holocaust-Überlebenden Arnošt Lustig. Musik, Rezitation und Schauspiel bringen diese beiden sehr unterschiedlichen Zeugnisse miteinander ins Gespräch. Beginn 18 Uhr im Staatlichen Museum für Archäologie in Chemnitz. In Gera startet heute das Stadtjubiläum, und zwar musikalisch. Das Philharmonische Orchester Altenburg-Gera lädt zum Festkonzert Meisterwerke der Filmmusik ins Kultur- und Kongresszentrum. Auf dem Programm Kinoklassiker von John Williams, unter anderem aus Harry Potter, Jurassic Park und Indiana Jones, E.T. und Star Wars. Generalmusikdirektor Ruben Gasarian steht am Pult. Das Konzert beginnt 19.30 Uhr. Der Eintritt ist frei. Humorvolle Couplets gegen Alltagssorgen gibt's heute Abend in Weimar. Das Deutsche Nationaltheater lädt zu einem Liederabend unter dem optimistischen Motto Gräme dich nicht ins Foyer ein. Der Berliner Musiker Ivo Zöllner erweckt die unvergessenen Lieder von Otto Reuter zu neuem Leben. Reuter war der unbestrittene Star des frühen deutschen Varietés. Seine Lieder sind bis heute zeitlos. Und dieses Konzert heute 20 Uhr in Weimar im Deutschen Nationaltheater. Und das war für heute unser Spielplan.

Charleston Caprice für großes Orchester von Misha Spolanski. Gespielt vom Orchester der Staatsoperette Dresden, MDR Klassik am Morgen. Wir schreiben den 1. Oktober. Was haben wir vor in dieser Stunde? Da geht es unter anderem um eine Uraufführung, die Dresdner Philharmonie bringt. An diesem Sonnabend die Kinderoper Brundibar von Hans Krascher auf die Bühne des Dresdner Kulturpalastes. Diese Empfehlung, die haben wir unter anderem in der nächsten Stunde für Sie. Und bis zu den Nachrichten gibt's Musik von Johann Christian Fischer. Rondo Allegro, der dritte Satz aus dem Oboenkonzert Nummer 2 S-Dur mit Michael Niesemann und der Kölner Akademie. Guten Morgen.

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1: Mendelssohn, italienische Sinfonie, weil wir in meinem Schülerkonzert waren und Blumstedt das dirigiert hat und auseinandergenommen hat und wirklich gezeigt hat, was wo ist. 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
4: Um 7 Uhr mit Raik Steingasser. Seit Mitternacht gilt wieder ein Tankrabatt. Bis Ende Dezember sinken damit die Steuersätze auf Benzin und Diesel um jeweils rund 17 Cent pro Liter. Verschiedene Portale zeigen, dass der Rabatt gleich zum Start vielerorts zu sinkenden Preisen an den Zapfsäulen geführt hat, teilweise um bis zu 11 Cent. Der Tankstelleninteressenverband TIF hat im MDR darauf hingewiesen, dass durch hohe Spritkosten die Bereitschaft zum Tankbetrug steigt, ab einem Preis von 2,40 Euro sogar deutlich. Bundesgesundheitsminister Carsten Linnemann ist dagegen, die Eigenanteile für Pflegekosten im Heim zu deckeln. Der CDU-Politiker erklärte am Abend im ZDF, der Vorschlag der SPD werde nicht in die geplante Pflegekommission gehen. Ein Deckel wäre hochgradig gefährlich. Er spare vielleicht 300 Euro, die Kosten könnten aber weiter ausarten. Stattdessen setzt Linnemann auf sozialverträgliche Leistungszuschüsse. Die Bundesregierung hatte die Pflegereform gestern beschlossen. Viele Fragen sollen aber erst von der neuen Kommission beraten werden. Die Gewerkschaft IG Metall will sich gegen Sparpläne von Volkswagen wehren. Bezirksdirektor Jan Otto sagte dem MDR, VW müsse mit Arbeitskämpfen rechnen. Wenn der Konzern etwa auf die Idee komme, längere Arbeitszeiten zu fordern, werde das massiven Widerstand der Belegschaft auslösen. Volkswagen hatte zuvor eine Reihe von Tarifverträgen gekündigt. Darunter ist nach Angaben der IG Metall auch der Manteltarifvertrag, der die Arbeitszeit und den Urlaubsanspruch regelt. US-Verteidigungsminister Pete Hegseth plant, die US-Armee umfassend umzubauen. Demnach soll jede fünfte vorgesehene Stelle für Generäle und Admirale gestrichen werden. Der Pentagon-Chef kündigte außerdem an, ein neues Projekt zur Zukunft der Kriegsführung zu starten. Dieses soll unter anderem von Tech-Milliardär Elon Musk geleitet werden. Erste Ergebnisse erwartet Hegseth innerhalb von 120 Tagen. In Dresden hat ein Polizist am Abend auf einen mutmaßlichen Sexualstraftäter geschossen und ihn dabei schwer verletzt. Nach bisherigen Erkenntnissen sollte der Verdächtige in seiner Wohnung im Stadtteil Prohlis verhaftet werden. Dabei holte er laut Polizei ein Messer hervor und drohte damit, sich selbst zu verletzen. Kurz darauf habe der Beamte eingegriffen und seine Dienstwaffe eingesetzt. Der Angeschossene kam ins Krankenhaus. Die Kriminalpolizei ermittelt. Das waren die Nachrichten. Das Wetter, zunächst die Temperaturen von 6 Uhr, Brocken wolkig 16 Grad, Chemnitz wolkenlos 13, Dresden wolkig 15, Eisenach leicht bewölkt 10 Grad, Erfurt wolkig 12 Grad, Fichtelberg wolkenlos 12 Grad, Gera wolkig 11, Görlitz wolkig 14, Halle 7 Grad. Auch in Leipzig 7 Grad, dort bewölkt, Magdeburg wolkig 12 Grad, Meiningen fast wolkenlos 12 Grad. Heute wird es zunächst heiter, später zunehmend bewölkt. Von der Rhön über den Harz bis zur Altmark sind dann auch Schauer möglich. Ansonsten bleibt es trocken. Die Höchstwerte 21 bis 26 Grad. Morgen wechselnd bis stark bewölkt und gebietsweise Regen. Am Nachmittag von Westen her freundlicher. Höchstwerte 17 bis 21 Grad. Am Samstag erst stellenweise Frühnebel, später wechselnd bewölkt mit Sonne. Es bleibt trocken und herbstlich mild. MDR Verkehrsdienst, A2 Richtung Berlin, zwischen Allerengersleben und Eilsleben, 4 Kilometer stockender Verkehr an einer Baustelle. Hier dauert es 10 Minuten länger. Vorsicht auf der A2 Richtung Hannover, zwischen Marienborn-Helmstedt und Helmstedt-Zentrum steht ein defektes Fahrzeug. Vorsicht auf der A9 Richtung München, zwischen Triptis und Dittersdorf befindet sich eine ungesicherte Unfallstelle und es steht ein Anhänger auf der mittleren Fahrspur. A14 Richtung Dresden zwischen Magdeburg-Stadtfeld und Wandsleben blockiert ein Schwertransport im Baustellenbereich die rechte Fahrspur. Das Fahrzeug ist zu breit für die Baustelle. B281 am Ortseingang Rockendorf aus Richtung Saalfeld, Behinderungen nach einem Unfall. Vorsicht auf der B71 Magdeburger Ring Richtung A14 zwischen Walter-Rathenau-Straße und Damaschke-Platz liegt ein totes Reh auf der Fahrbahn. Geblitzt wird auf der A71 Richtung Sangerhausen zwischen Rentwertshausen und Meiningen Süd. Soweit der MDR-Verkehrsdienst, die Zeit 7.04 Uhr.
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5: Mit Stefan Blattner, guten Morgen, mit Musik von Unico Willem van Wassenaar.

Das Aradia-Ensemble mit Musik von Unico Willem van Wassenaar. Was haben wir vor in dieser Stunde? Wir haben eine Empfehlung für Sie. Am 3. Oktober gibt es in Dresden eine Uraufführung einer Kinderoper. Darüber werden wir berichten und wir schauen natürlich auch aufs Börsenparkett. Und jetzt haben wir erst einmal für Sie Musik von Jakob Garde und John Downand.

0: Musik von Jakob Garde mit Niklas Wallin und der Philharmonie Südwestfalen. 7:10 MDR Klassik. Immer für ein außergewöhnliches Projekt zu haben, da sind die Dresdner Symphoniker. Ihr letztes aufsehenerregendes Konzert war die Uraufführung einer Roboter-Sinfonie, bei dem ein dirigierender Roboter vor dem Orchester stand und den Taktstock schwang. Das nächste spektakuläre Projekt wirft bereits seine Schatten voraus, die Europa-Sinfonie, an der Orchester und Chöre in 12 europäischen Metropolen beteiligt sein werden. Dafür hatten die Dresdner Sinfoniker eigens einen Kompositionswettbewerb ausgelobt. 220 Einreichungen aus 26 Ländern gab's. Und aus diesen hat eine 12-köpfige international besetzte Jury jetzt 3 Gewinnerstücke ausgewählt. Gestern wurden sie in Dresden bekannt gegeben und Grit Krause war vor Ort und hat Details zu den Werken und dem geplanten Konzert.
1: So I have the great honor now to announce the first name of our 3 selected winners.
2: Mit einer Partitur in der Hand verkündet Jurorin Jona Schibilski den ersten der 3 Gewinner des Kompositionswettbewerbs für die Europa-Sinfonie. Es ist Damian Dziewenka, Student an der Musikakademie in Wrocław. Im Anschluss daran blättert sie in den Noten und hebt einige Details seiner Ideen hervor.
3: Aber hier kann man sehen, dass es eben mehr so ein bisschen nacheinander.
2: Die Violinistin saß nicht nur in der Jury, sondern ist auch erste Konzertmeisterin am Teatro Real in Madrid, bei einem der Orchester, die die Europa-Sinfonie im kommenden Jahr mit uraufführen werden.
4: Der Reiz in dem Projekt besteht natürlich in der Grundidee, europäische Orchester miteinander zu verbinden.
2: Geplant ist, dass sich 10 Orchester und 2 Chöre von 12 Orten in Europa online zu einem Konzert zusammenschalten, dirigiert von Dresden aus durch Andrea Molino. Ein bisher einmaliges Experiment, was demzufolge auch neue Werke erforderlich machte.
4: Dieser Versuchsaufbau mit der technischen Übertragung, das ist zwar alles in der Ausschreibung beschrieben, sodass die Komponisten und Komponistinnen Anhaltspunkte hatten, was die Herausforderung sein wird, technisch gesehen. Aber im Prinzip wissen wir alle am Ende noch nicht, wie genau es funktionieren wird und was genau die Latenzen am Ende sein werden.
2: Mit Latenzen, also Zeitverzögerungen, die sich durch die Distanzen zwischen den beteiligten Orchestern ergeben, beschäftigt sich seit geraumer Zeit Markus Rindt, Intendant der Dresdner Sinfoniker, den die Idee von einer Europasinfonie schon seit fast 20 Jahren umtreibt.
5: Das heißt, dass man eben eine schon hörbare Verzögerung hat, die kann man nicht komplett wegkriegen. Wir haben sie so weit reduziert, wie es geht.
2: Für die Aufführung hat man sich entschieden, die verschiedenen Instrumentengruppen an einem Ort zu konzentrieren. Ein Aspekt, der in den Kompositionen eine Rolle spielen wird.
5: Wenn es sehr komplexe Dinge gibt, also rhythmisch extrem schwierig und schnell, dann muss das innerhalb einer Gruppe passieren. Die Streicher zum Beispiel, die sitzen ja in Dresden. Ne? Genauso die Schlagzeuger, die 3 Schlagzeuger, sind ja zusammen bei den Brüsseler Philharmonikern. Die können natürlich untereinander auch extrem schwierige Sachen spielen, aber die Komplexität muss dann auf diese Gruppe beschränkt bleiben.
2: Und Jurorin Jona Schibilski resümiert.
4: Ich glaube, wir haben uns für 3 Gewinnerstücke entschieden, die irgendwie einen überzeugenden Mittelweg finden. Also die integrieren sowohl rhythmische Elemente, aber auch klangliche Flächen, wo wir uns vorstellen können, dass das für den Aufbau ganz gut funktionieren kann. Und wenn nicht, da auch noch viel dran geschraubt werden kann, ohne die musikalische Idee zu untergraben, die den Stücken zugrunde liegen.
2: Jetzt liegt es an den Gewinnern des Kompositionswettbewerbes, alle übrigens Anfang, Mitte 30, was sie daraus machen. An bereits erwähntem Damian Dziewenka, an Andrzej Oszczynasz, ebenfalls aus Polen, und am Italiener Francesco Darmanin. Einreichen mussten sie bisher eine Art Ideenskizze und kurze Klangproben dazu. Diese sollen sie in den kommenden Monaten zu 3 Orchesterwerken ausarbeiten, wobei sie dafür mit jeweils 14.000 Euro Preisgeld unterstützt werden. Parallel laufen die Experimente für eine optimale Übertragung zusammen mit der tschechischen Forschungseinrichtung CESNET weiter. Auch daran haben die Projektpartner ein großes Interesse, wie etwa Heike Henning, Professorin für Instrumental- und Gesangspädagogik an der Universität Mozarteum in Salzburg und ebenfalls Jurorin.
6: Mich interessiert schon auch der Entwicklungsgedanke, nicht nur die Performance, sondern auch, was gewinnen wir für die Zukunft im Kontext Nachhaltigkeit, Inklusion auch, Leute zu beteiligen in Musizierprozesse, die aus irgendwelchen Gründen nicht vor Ort sein können.
2: Ein erster Test mit dem Dirigenten, 9 Orchestern und den Wettbewerbsgewinnern ist bereits für Oktober geplant. Und dann heißt es komponieren. Die Ergebnisse werden dann im Juni nächsten Jahres in Dresden zu erleben sein.
0: Wir müssen uns also noch ein bisschen gedulden. Im Juni 2027, wie wir gerade gehört haben, wird die Europa-Sinfonie bestehend aus 3 Werken der jetzt ausgewählten prämierten Komponisten auf der Messe in Dresden uraufgeführt. Der Bericht kam von Grit Krause. MDR Klassik am Morgen in diesem 1. Oktober, 7.15 Uhr, 7:15, gleich bei uns der Blick auf die Börse nach Musik von John Dowland und Howard Shaw. Guten Morgen.

0: Filmmusik von Howard Shore. Die Titelmelodie zum Streifen ist Doubtfire, das stachelige Kindermädchen. 1993 kam der Film in die Kinos. Wir kümmern uns ums Hier und Jetzt. Es geht nach Frankfurt am Main.
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2: Mit einem Minus hat der DAX gestern den September beendet und dürfte zu Beginn des neuen Monats daran anknüpfen. Eine erste Indikation sieht den deutschen Leitindex bei minus 0,6%. Denn die Vorgaben aus Asien sind eher zurückhaltend. Hohe Anleiherenditen und hohe Ölpreise dämpfen die Lust auf Aktien. Nach neuen Spannungen um Sanktionen gegen den Iran stieg der Ölpreis gestern zeitweise auf über 103 Dollar pro Fass. Am Morgen gab es immerhin eine leichte Entspannung. Der Preis für ein Fass Brent-Öl fiel wieder knapp unter 98 Dollar. Angesichts der hohen Ölpreise bleibt die Sorge vor neuer Inflation. Das belastet den Anleihemarkt. Die Renditen für US-Staatsanleihen steigen weiter. Experten warnen, die Sorge um die Kapitalkosten ist längst nicht verschwunden. Trotzdem legt der Leitindex in Tokio am Morgen zu, getrieben von starken Chipwerten nach sehr guten Zahlen von Micron. Der US-Chip-Hersteller meldete gestern nach US-Börsenschluss ein Rekordquartal. Micron verfünffachte seinen Umsatz, der Gewinn verelffachte sich in den vergangenen drei Monaten. Auch der Ausblick ist optimistisch. Die US-Börsen schlossen zuvor gemischt. Der Dow Jones verlor 0,9%. Die Technologiebörse Nasdaq legte dagegen leicht zu. Den September beendete der Dow damit klar im Minus, während die Nasdaq zulegen konnte. Lilly-Marie Hilscher, ARD Finanzredaktion, Frankfurt.

Bratsche und Klavier fanden hier zusammen bei diesem Stück von Camille Saint-Saëns, gespielt von Cindy Mohamed und Jean Quintin. 7.25 Uhr, damit 5.30 Uhr, der 1. Oktober, und wettermäßig machen wir eigentlich da weiter, wo wir im September aufgehört haben. Es wird ein recht freundlicher Herbsttag. Das ist Musik von Ignaz Josef Pleyel, das Finale aus der Sinfonie F-Dur, gespielt vom Zürcher Kammerorchester, und gleich mehr und Details zu Wetter und Verkehr.

0: Das Zürcher Kammerorchester unterhaut Griffith mit dem Finale aus der Sinfonie F-Dur von Ignaz Josef Pleyel. Damit 7.30 Uhr, halb acht, Zeit für den Service.
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0: Heute erst heiter, dann Wolken, überall trocken. Von Westen her dann mehr und mehr Wolken. In Sachsen bleibt es erstmal sonnig. Am Nachmittag von der Rhön über den Harz bis zur Altmark Schauer, sonst trocken. 21 bis 26 Grad, also nochmal richtig schön warm. Morgen dann wechselnd bis stark bewölkt. Gebietsweise kann es regnen. Am Nachmittag von Westen her wieder freundlicher und trocken. 16 bis 21 Grad. Am Samstag und Sonntag dann erst gebietsweise Frühnebel. Danach wechselnd bewölkt mit Sonne, meist trocken und weiterhin mild. Der MDR-Verkehrsdienst mit diesen Meldungen. A2 Richtung Berlin zwischen Allerengersleben und Eisleben. 4 Kilometer stockender Verkehr an einer Baustelle. A4 Richtung Frankfurt in der Abfahrt Gera. Ein defekter Bus. A9 Richtung München zwischen Driptes und Dittersdorf. 2 Kilometer Stau nach einem Unfall. A14 Richtung Dresden zwischen Kreuz Magdeburg und Wandsleben Stau. Wegen eines Schwertransports im Baustellenbereich plus 20 Minuten. Vorsicht auf der A73 Richtung Bamberg zwischen Ebersdorf und Untersimau. Fahrzeugteile auf der Fahrbahn. Und Vorsicht auf der B184 zwischen Abzweig Wachtendorf und Bitterfeld. Eine ungesicherte Unfallstelle. Geblitzt wird auf der A71 Richtung Sangerhausen zwischen Rentwershausen und Meiningen Süd. Soweit der MDR-Verkehrsdienst. Ihnen unterwegs eine gute und sichere Fahrt.
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Das war Ballettmusik von Daniel François Esprit Aubert mit der Janáček Philharmonie aus Ostrau. 7.38 Uhr, MDR Klassik, gleich bei uns eine Veranstaltungsempfehlung für die Dresdner Philharmonie. Am Samstag, am 3. Oktober, Feiertag. Mehr dazu gleich nach Musik von Antonín Dvořák.

0: Ivo Kahanek mit dem Klavierstück von Antonín Dvořák. 7.41 Uhr.
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0: Die Dresdner Philharmonie bringt an diesem Sonnabend die Kinderoper Brundibár von Hans Krager auf die Bühne des Dresdner Kulturpalastes. Brundibár, ein Werk mit einer optimistischen Botschaft, aber einer tragischen Geschichte. Die 1938-39 entstandene Kinderoper, die wurde 1943 im vom deutschen Nationalsozialismus errichteten Ghetto Theresienstadt uraufgeführt von inhaftierten Kindern, von denen viele später in den Vernichtungslagern ermordet wurden. Uta Seiler erzählt die Geschichte der Uraufführung.
2: Theresienstadt, 23. September 1943. Auf der Bühne schwer traumatisierte, ausgehungerte Kinder. Im Publikum jüdische Gefangene und ihre Peiniger, SS-Leute. Zvi Cohen spielte damals Mundharmonika.
3: Die Deutschen haben herausgefunden, wenn man den Juden Kultur bietet, dann sind sie ruhig. Und die Kultur erhielt die Menschen in Theresienstadt am Leben.
2: Leben wofür? Die meisten Insassen des Ghettos Theresienstadt wurden nach Auschwitz oder in andere Vernichtungslager deportiert und dort ermordet. 1942 traf es auch Hans Kraser, den Komponisten der Kinderoper Brundibár. 55 Mal wurde sie in Theresienstadt aufgeführt, offiziell. Inoffiziell geisterten die Melodien ungezählt durch die Baracken, Straßen und Hinterhöfe, nachts, wenn die Ghetto-Schergen schliefen.
4: Wir waren froh, dass wir singen können. Wir haben eigentlich über ein normales Leben gesungen, nicht, wo man Brot kaufen kann, Milch kaufen kann, Eis essen kann. Das war etwas ganz anderes als das, was wir um uns herum sahen,
2: sagt Dagmar Lieblova, ehemaliges Chormädchen in Brundibár. 1938 hatte Hans Kraser, Schüler von Alexander Zemlinski und ehemaliger Korrepetitor am Deutschen Theater Prag, diese Oper verfasst. Ein hoffnungsvolles Stück über den Sieg des Guten über das Böse. Im Lager ging Brundibár erstmals am 23. September 1943 über die Bühne in der sogenannten Magdeburger Kaserne. Vor dieser offiziellen Uraufführung war Brundibár aber bereits heimlich gespielt worden in einem Waisenhaus in Prag. Hans Kraser war nicht dabei, er war schon in Theresienstadt. Dass der Klavierauszug dieser Kinderoper später ins Ghetto gelangte, war ein Lichtstrahl in tiefster Finsternis und ermöglichte Kraser, seine Oper wiederzubeleben, sogar offiziell. Die SS-Männer im Ghetto hatten ihm die Freizeitgestaltung im Lager übertragen. Brundibár sollte zum Täuschungsmanöver für die Öffentlichkeit werden, die Hölle als heile Welt vorgaukeln. Das gipfelte darin, dass Goebbels den Schlusschor aus Brundibár vorsingen ließ, als eine internationale Delegation des Roten Kreuzes nach Theresienstadt kam. Musik von Massenmördern missbraucht. Trotzdem, Brundibár hat die Nazis überlebt und einigen Juden das Überleben gesichert. Ein winziges Stück Hoffnung mit riesiger Wirkung.

Musik, die betroffen macht. Uta Seiler über die Uraufführung der Kinderoper Brundibar von Hans Graser. Sie können sie erleben diesen Sonnabend. Der Feiertag ist im Dresdner Kulturpalast in einem Familienkonzert der Dresdner Philharmonie. Es wird eine halbszenische Aufführung geben. Beginn ist 11 Uhr. MDR Klassik, jetzt eine Improvisation mit dem Australian Brandenburg Orchestra.

Das Australian Brandenburg Orchestra. MDR Klassik, 7.48 Uhr, gleich bei uns die Klassik News nach dem Stück von Maria Margherita Grimani. Das Ensemble Il Gusto Barocco hören wir.

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1: Die Berliner Philharmonie soll ab 2032 umfassend saniert werden. Nach einer neuen Machbarkeitsstudie könnten die Arbeiten rund 800 Millionen Euro kosten. Weil das Gebäude während der Sanierung voraussichtlich bis zu 8 Jahre geschlossen bleibt, wird außerdem eine Ausweichspielstätte gesucht. Daher könnte die benötigte Gesamtsumme auf etwa 1,15 Milliarden Euro steigen. Als möglicher Ausweichort ist der ehemalige Flughafen Tempelhof im Gespräch. Die amerikanische Dirigentin Maren Alsop übernimmt die künstlerische Leitung der Webern Kammerphilharmonie der Wiener Musikhochschule, kurz MDW. Seit 2022 war Maren Alsop Artist in Residence an der MDW und gab da regelmäßig Masterclasses. Nun übernimmt sie dieses Nachwuchsorchester, das jungen Musikerinnen und Musikern den Einstieg ins Berufsleben erleichtern soll. Ihren Einstand mit dem neuen Orchester gibt Maren Alsop bereits am Sonntag beim Benefizkonzert Horizonte im Kongresscenter Baden bei Wien. Mehr als 100 Jahre nach dem Tod von Engelbert Humperdinck vermeldet das Stadtarchiv Siegburg die Vorlage eines bislang unbekannten Werkes des Komponisten. Das Manuskript beinhaltet ein Weihnachtswiegenlied, so der Titel. Humperdinck hat darin das bekannte Weihnachtslied Josef, lieber Josef mein für vierstimmigen Männerchor bearbeitet. Das Werk stammt aus einem Familienbesitz und wurde dem Archiv von Humperdincks Urenkel Lothar Witte übergeben. Und erst nach einer längeren Prüfung stand fest, das Stück war weder in anderen Werken noch in Liedsammlungen veröffentlicht worden und gilt damit als bislang unbekannt. Noch vor Weihnachten soll es erstmals öffentlich erklingen. Wir sind gespannt. Soweit für heute unsere Classic News.
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Ein Walzer von Dmitri Schostakowitsch mit Gidon Kremer Violine, Madara Peterson Violine und Georgis Osokins am Klavier. MDR Klassik 8:05. In der nächsten Stunde, da schauen wir erstmal in die Feuilletons und bis zu den Nachrichten gibt's Musik von Johann Baptist Vanhal, gespielt von der tschechischen Kammerphilharmonie Pardubice.

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4: Um 8 Uhr mit Raik Steingasser. Seit Mitternacht gilt wieder ein Tankrabatt. Bis Ende Dezember sinken damit die Steuersätze auf Benzin und Diesel um jeweils rund 17 Cent pro Liter, wie schon im Mai und Juni. Online-Portale zeigen, dass der Rabatt gleich zum Start zu sinkenden Preisen an vielen Zapfsäulen geführt hat, teilweise um bis zu 11 Cent. E10 kostete an günstigeren Tankstellen weniger als 2 Euro. Bundesgesundheitsminister Carsten Linnemann ist dagegen, die Eigenanteile für Pflegekosten im Heim zu deckeln. Der CDU-Politiker erklärte am Abend im ZDF, der Vorschlag der SPD werde nicht in die geplante Pflegekommission gehen. Ein Deckel wäre hochgradig gefährlich. Er spare vielleicht 300 Euro, die Kosten könnten aber weiter ausarten. Stattdessen setzt Linnemann auf sozialverträgliche Leistungszuschüsse. Die Bundesregierung hatte die Pflegereform gestern beschlossen. Viele Fragen sollen aber erst von der neuen Kommission beraten werden. Im US-Bundesstaat Tennessee ist die erste Hinrichtung einer Frau seit mehr als 200 Jahren vorerst gescheitert. Den Behörden zufolge lebte die 50-Jährige auch nach 2 Giftspritzen noch und wurde in ein Krankenhaus gebracht. Die Frau war vor 30 Jahren für den Mord an einer Mitschülerin zum Tode verurteilt worden. Der oberste Gerichtshof hatte erst kurz vor der geplanten Hinrichtung den Weg dafür freigemacht. In Sachsen-Anhalt wird darüber diskutiert, ob Kommunen auch weiterhin an neuen Windrädern mitverdienen sollten. Der Landesverband Erneuerbare Energien ist dafür, das entsprechende Beteiligungsgesetz zu erhalten. Geschäftsstellenleiter Stefan Palm sagte dem MDR, die Mehrwerte, die durch die Stromproduktion entstünden, müssten auch vor Ort ankommen. Nach dem Gesetz können Kommunen pro Windrad bis zu 40.000 Euro im Jahr erhalten. Die AfD will diese Einnahmequelle abschaffen. Das Gesetz sei ein Mittel, um widerspenstige Kommunen zu erpressen. In Dresden hat ein Polizist am Abend auf einen mutmaßlichen Sexualstraftäter geschossen und ihn dabei schwer verletzt. Nach bisherigen Erkenntnissen sollte der Verdächtige in seiner Wohnung im Stadtteil Prohlis verhaftet werden. Dabei holte er laut Polizei ein Messer hervor und drohte damit, sich selbst zu verletzen. Kurz darauf habe der Beamte eingegriffen und seine Dienstwaffe eingesetzt. Der Angeschossene kam ins Krankenhaus. Die Kriminalpolizei ermittelt. Das waren die Nachrichten. Das Wetter mit den Temperaturen von 7 Uhr, Borken wolkig 15 Grad, Chemnitz fast wolkenlos 13, Dresden wolkenlos 15, Eisenach wolkig 11 Grad. Erfurt, Gera, Görlitz wolkig 10 Grad, Fichtelberg leicht bewölkt 12 Grad, Halle und Leipzig wolkig 8 Grad, Magdeburg wolkig 12 Grad, ebenso in Meiningen. Heute ist es zunächst heiter, später zunehmend bewölkt. Von der Rhön über den Harz bis zur Altmark sind dann auch Schauer möglich, ansonsten bleibt es trocken. Die Höchstwerte 21 bis 26 Grad. Morgen wechselnd bis stark bewölkt und gebietsweise Regen, am Nachmittag von Westen her freundlicher. Höchstwerte dann 17 bis 21 Grad. Am Samstag erst stellenweise Frühnebel, später wechselnd bewölkt mit Sonne, es bleibt trocken und herbstlich mild. MDR-Verkehrsdienst, A2 Richtung Berlin zwischen Marienborn-Helmstedt und Eielsleben, 6 Kilometer Stau an einer Baustelle. Hier müssen Sie eine halbe Stunde mehr Zeit einplanen. A4 Richtung Frankfurt, die Abfahrt Gera ist gesperrt, hier steht ein defekter Bus. A14 Richtung Dresden zwischen dem Kreuz Magdeburg und Wandsleben, Stau wegen eines Schwertransports im Baustellenbereich. Hier dauert es 15 Minuten länger. Das Fahrzeug ist zu breit für die Baustelle. Geblitzt wird auf der A71 Richtung Sangerhausen zwischen Rentwertshausen und Meiningen Süd. Soweit der MDR-Verkehrsdienst. Es wird 8.04 Uhr.
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5: Mit Stefan Blattner im Studio. Ich grüße Sie. Los geht's mit Musik von Leoš Janáček.

Clicky, der Sägetanz aus den sechs lachischen Tänzen von Leoš Janáček, die Tschechische Philharmonie Prag unter Václav Neumann brachte uns hinein in diese Stunde. MDR Klassik am 1. Oktober. Gleich bei uns der Blick in die heutigen Feuilletons und wir schauen auf den Radioabend. Zwei Fünfte stehen da heute Abend bei uns im Konzert hier bei MDR Klassik gegenüber. Beethovens Klavierkonzert Nummer 5 und Dmitri Schostakowitschs 5. Sinfonie. Und beide sind eng mit ihrer politisch bewegten Entstehungszeit verbunden. Mehr dazu gegen 8:45. Schön, dass Sie dabei sind hier bei MDR Klassik. Jetzt gibt's Musik von Louis de Cache de Hervelois, gespielt vom Ensemble Artifice. Und danach schauen wir in die heutigen Feuilletons.

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2: Waren die sogenannten Maschinenstürmer des frühen 19. Jahrhunderts tatsächlich Ewiggestrige, die sich dem Fortschritt entgegenstemmten? Diese Frage findet sich in der neuen Ausgabe der Wochenzeitung Die Zeit. Und sie zielt natürlich auf die Gegenwart und die Frage, ob die Ängste vor der KI auch etwas mit dieser symbolischen Verteidigung der Postkutsche gegen das Auto zu tun haben. Die Antwort? Nein. Die Maschinenstürmer verteidigten zum Beispiel ihre Einkommensquellen und waren nicht per se gegen den Fortschritt. Auch war der Kampf gegen neue Technologien etwa im 20. Jahrhundert oft von der berechtigten Angst vor Umweltzerstörungen geleitet, Beispiel Atomenergie. Und zur KI schreibt die Zeit, manche glauben, dass sie sich an einem bestimmten Punkt verselbstständigen und als Superintelligenz die Menschen unterjochen könnte. Man müsse ihr daher den Stecker ziehen, lieber früher als zu spät, oder zumindest verbindliche internationale Abkommen schließen, wie zur Begrenzung der Nuklearrüstung. Präzedenzlos dürfte nicht nur das Tempo sein, mit dem KI sämtliche Lebensbereiche durchdringt, sondern auch, wie fröhlich die Branche ein Produkt entwickelt, vor dem sie zugleich mit apokalyptischer Rhetorik warnt. Zitat Ende. Ein Text, der sich klar gegen den KI-Einsatz wendet, ist in der Zeitung Die Welt zu finden. Autorin Rebecca Brodsky sucht und findet nämlich die beste, ereignisreichste Party genau dort, wo man Social Media, Livestream und dergleichen einigermaßen aus den Festzelten verbannen kann, beim Oktoberfest. Man glaubt der Autorin jedes Wort, so mitreißend, wie sie alles beschreibt. Es reichen Musik, Menschen und die natürliche Freude daran, denselben Refrain zur selben Zeit zu kennen. So funktioniert die Musik als allgemeines Rauschmittel. Ein guter Abend produziert Erinnerungen, nicht 47 Stories und Content. Es gilt, die Party vor den Menschen zu schützen, die hauptsächlich beweisen wollen, dass sie auf ihr waren. Gegen 12:30 nachts beginnen Männer im Zelt, mir ihre Lebensgeschichte zu erzählen. Jede Nacht höre ich die herzzerreißende Misere irgendeines Kerls. Von »Ich lasse mich gerade scheiden« über »Mein Geschäftspartner ist gestorben«, »Ich habe ein Kokainproblem« oder »Meine litauische Affäre meldet sich nicht mehr« ist alles dabei. Eine Bekannte sitzt derweil im Kaffeezelt, verschwindet kurz unter dem Tisch, übergibt sich, taucht wieder auf und bestellt eine Flasche vom teuersten Champagner, will aber, dass alle anderen zahlen. Soweit, so glücklich beim Oktoberfest, wo der deutsche Schlager alle zum Schunkeln und Ausflippen bringt. Auf den großen Tonsetzer Heinrich Schütz und das ihm gewidmete Musikfest schaut die Thüringer Allgemeine. Alle drei mitteldeutschen Länder sind mit Veranstaltungsorten beteiligt. Zur Einführung empfiehlt sich diese kundige Beschreibung. Zitat: Wer war dieser Heinrich Schütz? Geboren am 8. Oktober 1585 in Köstritz, Sohn eines Gastwirts, eine Meile Weges von Gera entfernt. Ein Landgraf entdeckte sein Talent und schickte ihn nach Venedig zu Giovanni Gabrieli, damals die Champions League der Musik. Zurück in Deutschland leitete er 55 Jahre lang die Dresdner Hofkapelle. Er war der erste deutsche Komponist von europäischem Rang, der bedeutendste vor Bach. Zitat Ende. Und morgen geht's dann los mit dem Schütz-Musikfest.
1: Die Kulturseiten der Zeitung. Quergelesen waren das von Jörg Schicke.
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0: Der alte Uhrmacher, Musik von Charles Williams mit dem BBC Concert Orchestra und Barry Wordsworth, 8.19 Uhr.
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0: Heute mit Musik von Heinrich Schütz. Ab morgen findet ja rund um die mitteldeutschen Wirkungsstätten des Komponisten wieder das Musikfest, ihm zu Ehren, statt. Musik also von dem Mann, dessen musikalische Karriere im Gasthaus seiner Eltern in Weißenfels begonnen hat. Dort stieg einst der Landgraf Moritz von Hessen ab und er war begeistert vom kleinen Heinrich, der singend über den Hof getollt ist. Eine der beliebtesten Sammlungen von Heinrich Schütz ist seine geistliche Chormusik. Motetten, die ursprünglich eine Belegarbeit für sauberes Komponieren in Satz und Kontrapunkt sein sollten. Im Zusammenhang mit der Feier des Westfälischen Friedens im Jahr 1648, also dem Ende des Dreißigjährigen Krieges, bekommen diese Gesänge aber eine emotionale Ebene dazu. Man sehnte sich nach Frieden und es gelang Schütz mit vielen bildreichen Metaphern, das Himmlische und das Irdische in Musik und Text vor Augen und Ohren zu führen und damit die Seelen der kriegsgeplagten Menschen zu erreichen. Bemerkenswert, dass Schütz das in Dresden gedruckte Opus nicht dem Kreuzchor, sondern der Stadt Leipzig und dem Thomaner Chor gewidmet hat. Und hier hören wir die Motette, die mit Tränen sehen, aus der geistlichen Chormusik von Heinrich Schütz mit dem Ensemble Polyharmonique.

Das Ensemble Polyharmonique mit der Motette, die mit Tränen sehen, aus der geistlichen Chormusik von Heinrich Schütz. Ab morgen also das Heinrich-Schütz-Fest und in diesem Jahr auch wieder mit dabei der Thomaner Chor beim Schütz-Fest zu erleben. Natürlich auch mit Motetten aus der geistlichen Chormusik am Sonnabend, am 3. Oktober 1930 in der St. Marienkirche in Weißenfels. 8.25 Uhr, 5 vor halb 9, gleich gibt's bei uns Profanes. Aktuelles zu Wetter und Verkehr, und das ist Musik von Johann Wilhelm Hertel. Der erste Satz aus dem Fagottkonzert A-Moll mit Matthias Stier und dem Ensemble Reflektor.

0: 8:30 Uhr ist es, 8:30.
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0: Aktuell neben größeren Auflockerungen auch ein paar Nebelfelder und Wolkenfelder, überall trocken. Heute erst einmal viel Sonne zu Beginn, überall trocken. Von Westen her dann mehr Wolken, in Sachsen bleibt sonnig. Am Nachmittag von der Rhön über den Harz bis zur Altmark Schauer, sonst bleibt es trocken und warm, 21 bis 26 Grad. Morgen dann wechselnd bis stark bewölkt, gebietsweise regnet es, am Nachmittag von Westen her freundlicher und trocken, 16 bis 21 Grad. Am Sonnabend und Sonntag dann erst mal gebietsweise Frühnebel, dann wechselnd bewölkt mit Sonne, meist trocken und weiterhin recht mild. Der MDR-Verkehrsdienst meldet A2 Richtung Berlin zwischen Marienborn-Helmstedt und Eisleben, 6 Kilometer stockender Verkehr an einer Baustelle plus 20 Minuten. A2 Richtung Berlin am Kreuz Magdeburg, ein defekter LKW auf der rechten Fahrspur. Vorsicht auf der A4 Richtung Frankfurt zwischen Dresden Flughafen und Dresden Hellerau. Ein Stahlseil auf der mittleren Fahrspur. A4 Richtung Frankfurt, die Abfahrt Gera ist gesperrt, hier steht ein defekter Bus. Vorsicht auf der A4 Richtung Frankfurt zwischen Friedewald und Bad Hersfeld, ein LKW-Kotflügel auf der linken Fahrspur. Vorsicht auf der A9 Berlin-München zwischen Kreuz Rippachtal und Weißenfels, da läuft eine Person auf der Standspur. Und A14 Richtung Dresden zwischen Kreuz Magdeburg und Wandsleben, Stau wegen eines Schwertransports im Baustellenbereich plus 15 Minuten. Geblitzt wird auf der A71 Richtung Sangerhausen zwischen Rentwertshausen und Meiningen Süd. Soweit der MDR-Verkehrsdienst. Fahren Sie vorsichtig.
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Der dritte Satz aus der Sinfonie Nummer 3, C-Moll von Florence Price mit dem Philadelphia Orchestra und nach einer Mazurka von Franz Doppler. Da schauen wir auf den Radioabend. Da spielt die Zahl 5 eine gewisse Rolle. Mehr verrate ich erstmal nicht.

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1: Zwei Fünfte stehen heute Abend bei uns im Konzert bei MDR Classic gegenüber. Beethovens fünftes Klavierkonzert und Dmitri Schostakowitschs fünfte Sinfonie. Und beide sind eng mit ihrer politisch bewegten Entstehungszeit verbunden. Beethoven schrieb sein sogenanntes Kaiserkonzert 1809, während Wien von Napoleons Truppen besetzt war. Heute ist Víkingur Ólafsson bei uns der Solist und eröffnet wird der Abend mit Beethovens Coriolan-Ouvertüre, ebenfalls ein Werk aus dieser Zeit. Dann folgt Schostakowitsch, der seine fünfte 1937 in Leningrad komponierte, mitten im stalinistischen Terror. Kurz zuvor war er öffentlich als Volksfeind angegriffen worden und seine Musik, die musste nun auch politisch bestehen. Bis heute wird diskutiert, wie viel Anpassung und wie viel subtile Kritik in dieser Sinfonie zu hören sind. Semjon Bütschkow steht heute bei dieser Konzertaufzeichnung vom 29. Mai dieses Jahres am Pult der Berliner Philharmoniker. Heute zu hören hier bei MDR Klassik nach den 20 Uhr Nachrichten. Und hier hören wir schon mal Víkingur Ólafsson und zwar mit Jean-Philippe Rameau, Musette en Rondeau aus den Pièces de Clavecin, hier gespielt allerdings auf einem Klavier.

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1: Und ja, da haben wir jetzt großes Besteck, das MDR-Sinfonieorchester unter Ulrich Kern. Der dritte Satz aus der Sinfonie ist Dur von Karl Friedrich Abel.

Das Ende der Sinfonieorchester hörten wir da unter Ulrich Kern. Sie spielten den dritten Satz Presto aus der Sinfonie S-Dur von Carl Friedrich Abel. MDR Klassik, 8.52 Uhr haben wir es. Ja, Leipzig ist ganz Ohr auf Chor, auch wenn das ein bisschen platt klingt. Aber der Hintergrund, es gibt die Chorkomm, ein Riesenchorfestival, diesmal in Leipzig zu Gast. Ja, und darauf wollen wir natürlich schauen in der nächsten Stunde. Und 9 Uhr erstmal die Nachrichten. Bis dahin das Zürcher Kammerorchester, das Finale aus der Sinfonie Nummer 5, D-Moll von Ferdinand Ries. Guten Morgen.

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4: Um 9 Uhr mit Raik Steingasser. Der Wirtschaftsrat der CDU hat Teile der gestern von der Bundesregierung beschlossenen Pflegereform scharf kritisiert. Die parteinahe Lobbyorganisation hält eine Anhebung der Beitragsbemessungsgrenze für ein falsches Signal. Generalsekretär Wolfgang Steiger sagte der Augsburger Allgemeinen, wer immer stärker auf noch höhere Beiträge für Leistungsträger setze, belaste Arbeit und Beschäftigung. Die Krankenkasse DAK Gesundheit sieht vor allem die stärkere Belastung von Kinderlosen kritisch. Die Forderung der SPD, die Eigenanteile der Pflegekosten in Heimen zu deckeln, lehnt CDU-Gesundheitsminister Carsten Linnemann ab. Seit Mitternacht gilt wieder ein Tankrabatt. Bis Ende Dezember sinken damit die Steuersätze auf Benzin und Diesel um jeweils rund 17 Cent pro Liter, wie schon im Mai und Juni. Online-Portale zeigen, dass der Rabatt leicht zum Start zu sinkenden Preisen geführt hat. E10 kostete an günstigeren Tankstellen weniger als 2 Euro. Die Grünen haben die Bundesregierung aufgefordert, einen weiteren Preisanstieg beim Deutschlandticket zu verhindern. Parteichef Felix Banaschak sagte dem Kölner Stadtanzeiger, mehr als 35% Preissteigerung seit der Einführung seien ein Hammer. Die Öffis dürften nicht zum Verkehrsmittel zweiter Klasse degradiert werden. Die Verkehrsministerkonferenz hatte gestern beschlossen, dass das Deutschlandticket ab Januar nicht mehr 63 Euro kosten soll, sondern 66,80 Euro. Eine neue Studie zeigt, dass die Wende für die meisten Menschen in Ostdeutschland einen radikalen beruflichen Neuanfang bedeutet hat. Aus der Untersuchung der Rockwool Foundation in Berlin geht hervor, dass nur 17% der Beschäftigten aus der ehemaligen DDR 1992 noch denselben Job hatten wie 1989. Der Studie zufolge hat der Umbruch im Osten oft mehr Aufstiegschancen als Abstiegsrisiken gebracht. Im US-Bundesstaat Tennessee ist die erste Hinrichtung einer Frau seit mehr als 200 Jahren vorerst gescheitert. Den Behörden zufolge lebte die 50-Jährige auch nach zwei Giftspritzen noch und wurde in ein Krankenhaus gebracht. Die Frau war vor 30 Jahren für den Mord an einer Mitschülerin zum Tode verurteilt worden. Der oberste Gerichtshof hatte erst kurz vor der geplanten Hinrichtung den Weg dafür freigemacht. Das waren die Nachrichten. Das Wetter mit den Temperaturen von 8 Uhr. Brocken, wolkig 16 Grad, auch in Chemnitz viele Wolken 14 Grad, Dresden wolkig 15, Eisenach wolkig 12, Erfurt wolkig 11 Grad. Fichteberg bewölkt 13 Grad, Gera leicht bewölkt 11 Grad, Görlitz wolkig 15, Halle 8 ebenso in Leipzig bewölkt dort, Magdeburg wolkig 12, Meiningen wolkig 11 Grad. Heute zunächst heiter, später zunehmend bewölkt und von der Rhön über den Harz bis zur Altmark Schauer. Ansonsten trocken, Höchstwerte 21 bis 26 Grad. In der Nacht in Thüringen und Sachsen-Anhalt bedeckt und teilweise kräftiger Regen. In Sachsen hingegen aufgelockert und trocken, Tiefstwerte 15 bis 12, in Sachsen bis 7 Grad. Morgen wechselnd bis stark bewölkt und gebietsweise Regen, am Nachmittag von Westen her freundlicher. Höchstwerte dann 17 bis 21 Grad. Am Samstag erst stellenweise Frühnebel, später wechselnd bewölkt mit Sonne. Es bleibt trocken und herbstlich mild. MDR Verkehrsdienst, A2 Richtung Berlin zwischen Allerengersleben und Eilsleben. 4 Kilometer stockender Verkehr an einer Baustelle. Hier dauert es 10 Minuten länger. A2 Richtung Hannover. Am Kreuz Magdeburg steht ein defekter LKW auf der rechten Fahrspur. A2 Richtung Hannover zwischen Eilsleben und Allerengersleben ist die rechte Fahrspur nach einem Unfall gesperrt. A4 Richtung Frankfurt, die Abfahrt Gera ist gesperrt, hier steht ein defekter Bus. A9 Richtung Berlin. Die Auffahrt Vockerode ist wegen Bauarbeiten bis voraussichtlich 11 Uhr gesperrt. A14 Richtung Magdeburg zwischen Döbeln Ost und Döbeln Nord steht ein defekter LKW auf der rechten Fahrspur. A14 Richtung Dresden zwischen dem Kreuz Magdeburg und Wanstleben Stau wegen eines Schwertransports im Baustellenbereich. Das Fahrzeug ist zu breit für die Baustelle. Hier dauert es 10 Minuten länger. Geblitzt wird auf der A71 Richtung Sangerhausen zwischen Rentwertshausen und Meiningen Süd. Soweit der MDR Verkehrsdienst, 9.04 Uhr.
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5: Mit Stefan Blattner, ich wünsche einen wunderschönen guten Morgen. Los geht's mit Musik von Antonio Vivaldi.

Lina Turbonet, Barockvioline und Musikalchemiker mit ja Musik aus dieser Zeit. Sie haben es sicherlich erkannt, aus dem Herbst der Jahreszeiten von Antonio Vivaldi. MDR Klassik 8:09. Gleich schauen wir auf das größte Chorbranchentreffen in Deutschland. Die Chorcom Leipzig darf sich freuen, Gastgeber ab heute zu sein. Das ist ein Riesenevent. Und darauf wollen wir gleich mal schauen. Nach Musik von Moritz Moschkowski. Deutschland aus aller Herren Länder, Klavier zu vier Händen. Und da hören wir Hans-Peter und Volker Stenzel.

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1: 700.000 Mitglieder in rund 13.000 Chören. Das sind die stolzen Zahlen des Deutschen Chorverbandes. Er ist der größte Zusammenschluss von Chorsängerinnen und Sängern in Deutschland. Präsident ist Christian Wulff, der ehemalige Bundespräsident. Und das Schaufenster des Deutschen Chorverbandes ist alle zwei Jahre die ChorCom, der ultimative Branchentreff in Deutschland. Die letzten Male hat sich die Community in Hannover gefunden. Nun kommt sie erstmals nach Leipzig. Heute geht's los in der Kongresshalle am Leipziger Zoo und natürlich in der ganzen Stadt. Und welche hochkarätigen, Darbietungen da zu erleben sind, welch hochkarätiges Programm die Besucher erwartet, das weiß Klaus Fischer.
2: Wir haben bekannte Spitzenensembles wie das SWR-Vokalensemble, der Thomaner-Chor singt, der Kammerchor Stuttgart.
3: Stefan Dohrmann, der künstlerische Leiter der ChorCom, ist stolz auf das umfangreiche Programm, das er mit seinen Mitarbeiterinnen und Mitarbeitern zusammengestellt hat. Motto in diesem Jahr ist Building Bridges, auf Deutsch Brücken bauen. Dahinter, so Stefan Dohrmann, steckt
2: der Gedanke, wie Chormusik neue Verbindungen schafft. Wie Chormusik und das Chorsingen und die Begegnung im Chorsingen es ermöglicht, ganz nachhaltige, stabile Brücken zwischen Stilen, zwischen Religionen, zwischen Generationen zu bauen, die sich sonst nicht begegnen würden.
3: Selbstverständlich ist die Vokalmusikszene Leipzigs bei der ChorCom stark vertreten, denn sie ist eine der spannendsten in Deutschland. Und auch hier gilt das Motto Building Bridges. Zwei Protagonisten werden gemeinsam auftreten, das klassische Männerensemble Nobiles und die gemischte Vokalpopgruppe Quintenz.
4: Dass wir jetzt zusammen auf der Bühne stehen können, freut uns total.
3: Sagte Sopranistin Sabrina Heckel von Quintenz vor 3 Jahren, als die beiden Ensembles sozusagen offiziell zusammengekommen sind, und zwar auf Initiative des MDR Musiksommers, erzählt Paul Heller, Altus im Ensemble Nobiles.
5: Wir haben uns in mehreren, damals waren es noch Zoom-Meetings, zusammengesetzt und erstmal Repertoire abgeglichen, um ein Gefühl dafür zu bekommen, wo Brücken geschlagen werden können. Und dann haben sich eigentlich relativ schnell Stücke gefunden, die sich sehr, sehr gut kombinieren lassen, ineinander verschränkt.
3: Das Ergebnis ist also kein jeder macht seins, sondern ein Crossover im besten Sinne. Klassik, Pop und Jazz verschmelzen miteinander, aber ohne dass beide Ensembles ihre individuelle Identität verleugnen. Ein Beispiel: 2 Nachtlieder, eins von Johannes Brahms und eins von Quintenz.

0: Ihre Erfahrungen auf einer gemeinsamen Bühne werden die Ensembles Nobiles und Quintens nicht nur im Konzert demonstrieren, sondern auch im Rahmen eines Workshops thematisieren, als Beispiel für Ensembles, die Ähnliches ausprobieren wollen. Ein weiteres spannendes Beispiel für Building Bridges ist die Verbindung von Musik aus unterschiedlichen Kulturen. Chorkom-Chef Stefan Dohrmann nennt ein Konzert mit dem Ensemble Gli Scarlattisti unter Leitung von Jochen Arnold.
1: Wo neben die Exequien von Heinrich Schütz indische Tempelmusik gestellt wird, die sich beide dann mit dem Thema der Vergänglichkeit beschäftigen und wirklich in intensiver Vorbereitung sich dann wirklich nahe kommen und ein Verständnis füreinander entwickeln.
0: Auch die Erkenntnisse der Zusammenarbeit des Ensembles Gli Scarlattisti mit dem indischen Musikensemble werden in einem Workshop auf der Chorkom thematisiert. Insgesamt 150 solcher Bildungsveranstaltungen werden angeboten, viele geeignet auch für Laienchorsängerinnen und Sänger. Es gibt aber auch 3 Masterclasses für hauptberufliche Chorleiterinnen und Chorleiter. Für Leipzig und die Vokalmusikszene ist die Chorkom ein absoluter Gewinn. Warum hat sich das Organisationsteam unter Leitung von Stefan Dohrmann nach 3 Ausgaben in Hannover jetzt für die sächsische Messestadt entschieden?
1: 2022 fand in Leipzig das Deutsche Chorfest statt. Das ist die andere große Veranstaltung des Deutschen Chorverbandes. Und dieses Chorfest 2022 war allen Beteiligten in besonders guter Erinnerung. Und daraufhin hat sich die Stadt Leipzig tatsächlich darum bemüht.
0: Dieser Erfolg ist ein weiterer Mosaikstein im Bild von Leipzig als einer Metropole der Vokalmusik, in der auch Karrieren beginnen. 2018 hat das Berliner Männervokalensemble German Gents beim Festival A Cappella den A Cappella Award für die beste Nachwuchsgruppe gewonnen. Zur Chorkom kommen die 4 Herren, die inzwischen ausgezeichnet im Geschäft sind, nun in die Messe- und Musikstadt zurück.
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3: Building Bridges, das Motto der Chorkom 2026. Heute geht's los in Leipzig. Das war eine Vorschau von Klaus Fischer. Ja, es gibt zahlreiche Mitsingangebote, ganz unterschiedliche Konzerte. Sie finden alles im Netz unter chorkom.com. Ja, und in Leipzig beheimatet auch eine überaus exquisite A Cappella-Szene von Amacord und so weiter und so fort. Dabei kann ich es auch Ciela nennen und die hören wir jetzt mit einem Stück von Henry Purcell.

My Many Colored Fields, eine Arie aus der Semi-Opera The Fairy Queen, also die Feenkönigin von Henry Purcell. Diese Arie gefasst von Ciela. Und Ciela können Sie auch live erleben bei der Chorcom heute 21 Uhr in der Philippuskirche in Leipzig. Und das ist Musik von Johann Hepomuk Hummel. Wir hier im Konzen, Violine, Herbert Schuch, Klavier und das WDR-Sinfonieorchester Köln, das Finale Rondo Allegretto aus diesem Doppelkonzert G-Dur von Hummel. Und damit geht's auf 21:30 und dann schauen wir auf Wetter und Verkehr.

0: Und die Region Chemnitz, da scheint die Sonne, überall ist es trocken heute. Erst heiter bis wolkig, überall trocken, von Westen her aber dann mehr Wolken. In Sachsen bleibt sonnig, am Mittag von der Rhön über den Harz bis zur Altmark Schauer, sonst trocken, 21 bis 26 Grad. Morgen wechselnd bis stark bewölkt, gebietsweise regnet's, am Nachmittag von Westen her wieder freundlicher und trocken, 16 bis 21 Grad. Am Samstag und Sonntag dann ab und zu Frühnebel, danach wechselnd bewölkt mit Sonne, meist trocken und weiterhin mild. Der MDR-Verkehrsdienst meldet, da muss ich erst mal noch auf diese Seite schauen, sie aktualisieren. Jetzt haben wir sie. A2 Richtung Berlin zwischen Allerengersleben und Eisleben. 4 Kilometer stockender Verkehr an einer Baustelle, 10 Minuten Verzögerung. A2 Richtung Hannover am Kreuz Magdeburg, ein defekter LKW auf der rechten Fahrspur. A2 Richtung Hannover zwischen Eisleben und Allerengersleben ist die rechte Fahrspur nach einem Unfall gesperrt. A4 Richtung Frankfurt, die Abfahrt Gera ist wegen Bergungsarbeiten gesperrt. A14 Richtung Magdeburg zwischen Döbeln Ost und Döbeln Nord, ein defekter LKW auf der rechten Fahrspur. Vorsicht auf der A14 Richtung Magdeburg zwischen Grimmer und Klinger, ein Schwan auf der Fahrbahn. Vorsicht auf der A38 Richtung Leipzig in Höhe Leipzig Süd, eine ungesicherte Unfallstelle im Baustellenbereich. Und A71 Richtung Sangerhausen zwischen Ilmenau Ost und Stadt Ilm, da steht ein defektes Fahrzeug. Geblitzt wird auf der A71 Richtung Sangerhausen zwischen Rentwertshausen und Meiningen Süd. Soweit der MDR-Verkehrsdienst. Fahren Sie vorsichtig.
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Das Philharmonische Orchester Bremerhaven mit dem vierten Satz, dem Finale aus der Sinfonie Nummer 6, E-Dur von Emilie Meyer. Es war lange Zeit eine recht unbekannte Komponistin. Emilie Meyer war Mitte des 19. Jahrhunderts Vizechefin der Berliner Opernakademie, Ehrenmitglied der Philharmonischen Gesellschaft in München. Und ihr Oeuvre ist beachtlich. Sie schrieb Orchestermusiken, Ouvertüren, Konzerte. Allein 8 große Symphonien, 9 Streichquartette, Klaviertrios, Kammermusiken und ein symphonisches Beispiel haben wir jetzt gerade von ihr gehört. MDR Klassik, 9.39 Uhr. Kleines Besteck jetzt, ein Klavierstück von Carl Philipp Emanuel Bach, gespielt von Marc-André Amelin.

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1: Und da geht's jetzt in die Kälte, die Arktis. Eine Region, die lange Zeit als weit entfernt und weitgehend unberührt galt. Aber dort treffen längst handfeste politische und wirtschaftliche Interessen aufeinander. Deshalb wurde vor 30 Jahren der Arktische Rat gegründet. Was genau dahinter steckt und warum dieses Gremium heute wichtiger ist denn je, erläutert Christian Schwalb in seinem Blick in die Geschichte.
2: Die Arktis, mythisches Grenzland im Norden unter einem Eispanzer. Heute rückt die Region aus ihrer Randlage ins Zentrum der Weltpolitik. Das zeigt nicht zuletzt der amerikanische Anspruch auf Grönland.
3: Greenland doesn't help Denmark. That should be controlled by the United States, not by Denmark.
4: Welcome.
2: Ende der 1980er Jahre setzen sich die sogenannten arktischen Staaten neben den USA und Russland, unter anderem Dänemark, Finnland und Kanada, ein Ziel: eine koordinierte Politik, beginnend mit Umweltfragen. In den ersten Arbeitsgruppen sitzt auch die kanadische Diplomatin Mary Simon.
5: Wir wussten von Anfang an, wir mussten uns auch um die wirtschaftliche Entwicklung kümmern. Das wurde der Gründungsschritt für den Arktischen Rat.
2: Im September 1996 treffen sich die Außenminister im kanadischen Ottawa. Von Anfang an sitzen die indigenen Ureinwohner mit am Tisch. Sie sind die unmittelbarsten Opfer des Klimawandels, der größten Herausforderung für die Region. Ein Inuit berichtet beim arktischen Gipfel 2019 aus Alaska.
6: Bei uns zu Hause passiert alles gleichzeitig. Eisschmelze, auftauende Permafrostböden, die Erosion der Küste. Es geht um unsere Existenz. Wir brauchen den Naturschutz und wir brauchen ökonomische Entwicklung.
2: Der Kampf um die Rohstoffe unter dem schmelzenden Eis ist längst entbrannt. Dann der Krieg in der Ukraine. Auch für die Arktis eine Zeitenwende, stellt der US-Arktis-Politiker Michael Sfraga fest.
7: Unsere Verabredung, globale Konflikte aus der Zusammenarbeit herauszuhalten, das hat beispielhaft funktioniert. Bis zum Ukraine-Krieg. Aber seitdem ist die Realität auch im Rat eine völlig andere.
2: Mittlerweile nehmen am Nordpol die Militärmanöver zu. Dorothea Wehrmann, die zur Arktis forscht, warnt vor einem zukünftigen Krisenherd. Die Arktis gilt als Multiplikator der Erderwärmung, aber die werde in den Hintergrund gedrängt.
8: Die Angst vor militärischen Auseinandersetzungen führt dazu, dass die drängendste Herausforderung dieser Zeit, nämlich die Klimakatastrophe, an Bedeutung verliert und dadurch unumkehrbare Veränderungsprozesse sich fortsetzen.
2: Die Aufgaben für den Arktischen Rat werden nicht weniger. Ins Leben gerufen wurde er im September 1996 in Ottawa. Wenige Tage später nahm er dann offiziell seine Arbeit auf, am 1. Oktober. Heute vor 30 Jahren.

Oi Mikikado, ach, ich falle. Eine Canzone über die Tücken der Liebe von Claudio Monteverdi mit Philippe Jaruski und L'Arpeggiata unter Christina Pluha. MDR Klassik, 9.52 Uhr. Und an dieser Stelle darf ich ja mal kurz persönlich werden. Das war heute mein letzter Dienst im Radio bei MDR Klassik. Das Radioprogramm wird am 12. Oktober eingestellt. Ich durfte bei MDR Klassik von Beginn an seit 2002 dabei sein und habe Sie ungezählte Male in den Morgen, in den Tag begleiten dürfen. Ich habe das hoffentlich intelligent, unterhaltsam und immer Ihnen zugewandt getan. Das jedenfalls war immer mein Anspruch. Die unbedingte Liebe zu guter Musik, die bleibt uns. Ich bedanke mich herzlich für Ihr Interesse. Bleiben Sie gesund, machen Sie es gut. Ihr Stefan Blattner.

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3: Um 10 Uhr mit Raik Steingasser. Der Wirtschaftsrat der CDU hat Teile der gestern von der Bundesregierung beschlossenen Pflegereform scharf kritisiert. Die parteinahe Lobbyorganisation hält eine Anhebung der Beitragsbemessungsgrenze für ein falsches Signal. Generalsekretär Wolfgang Steiger sagte der Augsburger Allgemeinen, wer immer stärker auf noch höhere Beiträge für Leistungsträger setze, belaste Arbeit und Beschäftigung. Die Krankenkasse DRK Gesundheit sieht vor allem die stärkere Belastung von Kinderlosen kritisch. Die Forderung der SPD, die Eigenanteile der Pflegekosten in Heimen zu deckeln, lehnt CDU-Gesundheitsminister Carsten Lindemann ab. Zum Start des neuen Tankrabatts sind die Spritpreise auch in Mitteldeutschland deutlich gesunken. Preisportale zeigen, dass Diesel in Sachsen, Sachsen-Anhalt und Thüringen derzeit bundesweit am günstigsten ist. Im Schnitt kostet der Liter hier knapp 2,14 Euro bis 2,15 Euro. Bei Super E10 werden etwa 2 Euro fällig. In Sachsen, Berlin und Bayern sogar etwas weniger. Der Tankrabatt gilt seit Mitternacht. Bis Ende Dezember sinken die Steuersätze auf Benzin und Diesel um jeweils rund 17 Cent pro Liter. Die Finanzlage der Kommunen in Deutschland bleibt angespannt. Das zeigen neue Zahlen des Statistischen Bundesamtes. Demnach verzeichneten die Gemeinden und Gemeindeverbände im ersten Halbjahr ein Defizit von rund 20 Milliarden Euro. Haupttreiber auf der Ausgabenseite seien die gestiegenen Personalkosten gewesen. Diese kletterten laut Statistik um 5% im Vergleich zum Vorjahreszeitraum. 2,4 Milliarden Euro wurden allein für Zinszahlungen ausgegeben. Die Grünen haben die Bundesregierung aufgefordert, einen weiteren Preisanstieg beim Deutschlandticket zu verhindern. Parteichef Felix Banaschak sagte dem Kölner Stadtanzeiger, mehr als 35% Preissteigerung seit der Einführung seien ein Hammer. Der ÖPNV dürfe nicht zum Verkehrsmittel zweiter Klasse degradiert werden. Die Verkehrsministerkonferenz hatte gestern beschlossen, dass das Deutschlandticket ab Januar nicht mehr 63 Euro kosten soll, sondern 66,80 Euro. Eine neue Studie zeigt, dass die Wende für die meisten Menschen in Ostdeutschland einen radikalen beruflichen Neuanfang bedeutet hat. Aus der Untersuchung der Rockwool Foundation in Berlin geht hervor, dass nur 17% der Beschäftigten aus der ehemaligen DDR 1992 noch denselben Job hatten wie 1989. Der Studie zufolge hat der Umbruch im Osten oft mehr Aufstiegschancen als Abstiegsrisiken gebracht. Das waren die Nachrichten. Das Wetter mit den Temperaturen von 9 Uhr, Brocken, wolkig 17 Grad, Chemnitz wolkig 15, auch in Dresden bewölkt bei 16, Eisenach wolkig 12, Erfurt wolkig 14 Grad, Fichteberg leicht bewölkt 15 Grad, Gera wolkig 12, Görlitz leicht bewölkt 19 Grad, Halle und Leipzig wolkig 13 Grad, Magdeburg wolkig 14, Meiningen wolkig 13 Grad. Heute zunächst heiter, später zunehmend bewölkt und von der Rhön über den Harz bis zur Altmark Schauer, sonst trocken, Höchstwerte 21 bis 26 Grad. In der Nacht in Thüringen und Sachsen-Anhalt bedeckt und teilweise kräftiger Regen, in Sachsen aufgelockert und trocken, Tiefstwerte 15 bis 12, in Sachsen bis 7 Grad. Morgen wechselnd bis stark bewölkt und gebietsweise Regen, am Nachmittag von Westen her freundlicher, Höchstwerte dann 17 bis 21 Grad. Am Samstag erst stellenweise Frühnebel, später wechselnd bewölkt mit Sonne. Es bleibt trocken und herbstlich mild. MDR Verkehrsdienst A2 Richtung Berlin zwischen Allerlingersleben und Eilsleben. 5 Kilometer stockender Verkehr an einer Baustelle. Hier dauert es 10 Minuten länger. A2 Richtung Hannover zwischen Eilsleben und Allerlingersleben ist die rechte Fahrspur nach einem Unfall gesperrt. A4 Richtung Frankfurt, die Abfahrt Gera ist wegen Bergungsarbeiten gesperrt. A14 Richtung Magdeburg zwischen Döbeln Ost und Döbeln Nord steht ein defekter LKW auf der rechten Fahrspur. Vorsicht, auf der A38 Richtung Leipzig in Höhe Leipzig Süd befindet sich eine ungesicherte Unfallstelle im Baustellenbereich. Geblitzt wird auf der A9 Richtung Berlin zwischen Eisenberg und Dreußig. Noch einmal auf der A9 Richtung Berlin am Dreieck Potsdam. Auf der A38 Richtung Leipzig zwischen Heilbad Heiligenstadt und Leinefelde-Worbis. Und geblitzt wird auch auf der A71 Richtung Sangerhausen zwischen Rennwertshausen und Meiningen Süd. Soweit der MDR-Verkehrsdienst, 10.04 Uhr.
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1: Um 11 Uhr mit Raik Steingasser. Der Wirtschaftsrat der CDU hat Teile der gestern von der Bundesregierung beschlossenen Pflegereform scharf kritisiert. Die parteinahe Lobbyorganisation hält eine Anhebung der Beitragsbemessungsgrenze für ein falsches Signal. Generalsekretär Wolfgang Steiger sagte der Augsburger Allgemeinen, wer immer stärker auf noch höhere Beiträge für Leistungsträger setze, belaste Arbeit und Beschäftigung. Die Krankenkasse DRK Gesundheit sieht vor allem die stärkere Belastung von Kinderlosen kritisch. Bundesinnenminister Alexander Dobrindt rechnet schon bald mit einer Vereinbarung zu einem Abschiebezentrum für abgelehnte Asylbewerber in einem Land außerhalb der EU. Vor einem Treffen mit seinen Kollegen in Luxemburg sagte der CSU-Politiker, dass er eine Einigung bis Ende des Jahres für möglich halte. Details darüber, mit welchen Ländern gesprochen werde, wollte Dobrindt nicht bekannt geben. Deutschland treibt die Pläne für Abschiebezentren derzeit mit 4 weiteren Ländern voran. Das sind die Niederlande, Österreich, Griechenland und Dänemark. Zum Start des neuen Tankrabatts sind die Spritpreise auch in Mitteldeutschland deutlich gesunken. Preisportale zeigen, dass Diesel in Sachsen, Sachsen-Anhalt und Thüringen derzeit bundesweit am günstigsten ist. Im Schnitt kostet der Liter hier knapp 2,14 Euro bis 2,15 Euro. Bei Super E10 werden etwa 2 Euro fällig, in Sachsen, Berlin und Bayern sogar etwas weniger. Der Tankrabatt gilt seit Mitternacht. Bis Ende Dezember sind die Steuersätze auf Benzin und Diesel um jeweils rund 17 Cent pro Liter reduziert. Die Finanzlage der Kommunen in Deutschland bleibt angespannt. Das zeigen neue Zahlen des Statistischen Bundesamtes. Demnach verzeichneten die Gemeinden und Gemeindeverbände im ersten Halbjahr ein Defizit von rund 20 Milliarden Euro. Haupttreiber auf der Ausgabenseite seien die gestiegenen Personalkosten gewesen. Diese kletterten laut Statistik um 5% im Vergleich zum Vorjahreszeitraum. 2,4 Milliarden Euro wurden allein für Zinszahlungen ausgegeben. Nach monatelangen Bauarbeiten ist der Erfurter Hauptbahnhof zum Normalbetrieb zurückgekehrt. Wie die Deutsche Bahn mitteilte, gilt wieder der übliche Fahrplan. Zuletzt waren 2 Gleise nicht nutzbar, weil ein Segment der Bahnbrücke am Schmidtstädter Knoten ausgetauscht werden musste. Die betroffene Unterführung soll für Autofahrer allerdings erst am 20. November wieder vollständig freigegeben werden. Das waren die Nachrichten. Das Wetter. Mit den Temperaturen von 10 Uhr, Brocken wolkig 18 Grad, Chemnitz leicht bewölkt 18, Dresden wolkig 17, Eisenach wolkig 15, Erfurt wolkig 18 Grad. Fichteberg leicht bewölkt 15, Gera wolkig 16, Görlitz leicht bewölkt 21, Halle 15 Grad, Leipzig wolkig 16, auch in Magdeburg viele Wolken 16 und in Meiningen wolkig 15 Grad. Heute zunächst heiter, später zunehmend bewölkt und von der Rhön über den Harz bis zur Altmark Schauer, sonst trocken, Höchstwerte 21 bis 26 Grad. In der Nacht in Thüringen und Sachsen-Anhalt bedeckt und teilweise kräftiger Regen, in Sachsen aufgelockert und trocken, Tiefstwerte 15 bis 12, in Sachsen bis 7 Grad. Morgen dann wechselnd bis stark bewölkt und gebietsweise Regen, am Nachmittag von Westen her freundlicher, Höchstwerte dann 17 bis 21 Grad. Am Samstag erst stellenweise Frühnebel, später wechselnd bewölkt mit Sonne, es bleibt trocken und herbstlich mild. MDR Verkehrsdienst, A2 Richtung Berlin zwischen Allerengersleben und Eilsleben, 4 Kilometer stockender Verkehr durch einen defekten LKW im Baustellenbereich. A2 Richtung Hannover zwischen Eilsleben und Allerengersleben ist die rechte Fahrspur nach einem Unfall gesperrt. A4 Frankfurt Richtung Dresden zwischen Eisenach-Ost und Sättelstedt, Stau nach einem Unfall, plus 10 Minuten. A4 Frankfurt Richtung Dresden zwischen Glauchau-West und Glauchau-Ost, Stau an einer Baustelle, plus 20 Minuten. Vorsicht auf der A4 Richtung Frankfurt zwischen Sättelstedt und Eisenach-Ost liegt ein Plasteteil auf der Fahrbahn. A38 Richtung Leipzig zwischen Leipzig-Neuer Hart und Leipzig-Süd ist die rechte Fahrspur nach einem Unfall im Baustellenbereich gesperrt. Geblitzt wird auf der A9 Richtung Berlin zwischen Eisenberg und Reußig. Noch einmal auf der A9 Richtung Berlin am Dreieck Potsdam. Auf der A38 Richtung Leipzig zwischen Heilbad-Heiligenstadt und Leinefelde-Worbis. Und geblitzt wird auch auf der A71 Richtung Sangerhausen zwischen Rentwertshausen und Meiningen-Süd. Soweit der MDR-Verkehrsdienst, 11.04 Uhr.
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4: Um 12 Uhr mit Alexander Terost. 59% der Bundesbürger haben Angst, dass ihr Geld nicht mehr zum Leben reicht. Wie aus der neuen Studie die Ängste der Deutschen der R&V-Versicherung hervorgeht, sind das 7 Prozentpunkte mehr als vor einem Jahr. Die Autoren erklärten, besonders ausgeprägt sei die Furcht im Westen Deutschlands. Insgesamt hätten die Bundesbürger aber trotz aller Krisen weniger Angst, so sei etwa die Angst vor dem Klimawandel auf einem Tiefststand. Die R&V-Versicherung hatte im Mai und Juli rund 2400 Menschen befragt. Der Bund der Steuerzahler hat sein neues Schwarzbuch veröffentlicht. Darin werden 100 Fälle genannt, in denen Bund, Länder und Kommunen aus Sicht des Vereins sorglos mit Steuergeldern umgegangen sind. Auch Fälle aus Mitteldeutschland sind dabei. Kritisiert werden unter anderem die hohen Kosten für das geplante Zukunftszentrum in Halle, die Umsetzung der linken Mühlenbrücke am Hohen Wartestausee in Ostthüringen und das teure neue Corporate Design von Leipzig inklusive Stadtlogo. Die von Bundesregierung beschlossene Pflegereform bleibt umstritten. Arbeitgeber aus Sozialverbänden haben sich nach dem gestrigen Kabinettsbeschluss erleichtert gezeigt. Unter anderem gäbe es nun Planungssicherheit, heißt es. Scharfe Kritik kommt dagegen vom Wirtschaftsrat der CDU. Die parteinahe Lobbyorganisation hält vor allem die Anhebung der Beitragsbemessungsgrenze für ein falsches Signal. Bundesinnenminister Alexander Dobrindt rechnet schon bald mit einer Vereinbarung zu einem Abschiebezentrum für abgelehnte Asylbewerber in einem Land außerhalb der EU. Vor einem Treffen mit seinen Kollegen in Luxemburg sagte der CSU-Politiker, dass er eine Einigung bis Ende des Jahres für möglich halte. Details darüber, mit welchen Ländern gesprochen werde, wollte Dobrindt nicht bekannt geben. Deutschland treibt die Pläne für Abschiebezentren derzeit mit 4 weiteren Ländern voran. Das sind die Niederlande, Österreich, Griechenland und Dänemark. In Jena hat der erste Thüringer Luft- und Raumfahrttag begonnen. Die Landesentwicklungsgesellschaft sieht die Messe als Chance für mehr internationales Gewicht des Landes in der Branche. Geschäftsführer Andreas Krei sagte dem MDR, es gehe in der Raumfahrt strategisch weg von staatlichen Programmen hin zu mehr kommerziellen Themen. Außerdem ändere sich die europäische und die deutsche Sicherheitsstrategie. Die Neuverteilung gebe Thüringen die Möglichkeit, am Markt mitzuspielen. Das waren die Nachrichten. Das Wetter, die Temperaturen von 11 Uhr auf dem Brocken wolkig, 18 Grad, Chemnitz leicht bewölkt 20, Dresden leicht bewölkt 19, Eisenach wolkig 17, Erfurt wolkig 19 Grad, Fichtelberg leicht bewölkt 17, in Gera wolkig bei 18 Grad, Görlitz leicht bewölkt 21, Halle 18, Leipzig wolkig 19, Magdeburg wolkig 19 und in Meiningen wolkig bei 17 Grad. Die Vorhersage, heute Nachmittag teilweise heiter, von Westen her zunehmend bewölkt, kaum Schauer, 22 bis 27 Grad. Nachts in Thüringen und Sachsen-Anhalt etwas Regen, 15 bis 7 Grad. Morgen viele Wolken, gebietsweise Regen oder teilweise aufgelockert, 16 bis 21 Grad. Und am Sonnabend gebietsweise Frühnebel, dann wechselnd bewölkt mit Sonne, trocken und warm. MDR Verkehrsdienst. A2 Richtung Hannover zwischen Alsleben und Alleringer'sleben. Ein Unfall, die rechte Spur ist gesperrt. A13 Richtung Dresden zwischen Freiwalde und Lübbenau. 8 Kilometer stockender Verkehr wegen Bauarbeiten. 15 Minuten Verzögerung. Im Landkreis Nordsachsen zwischen Lupa und Wermsdorf befindet sich eine ungesicherte Unfallstelle. Geblitzt wird auf der A9 Richtung Berlin zwischen Eisenberg und Reußig sowie am Dreieck Potsdam. Auf der A38 Richtung Leipzig zwischen Heilbad-Heiligenstadt und Leinefelde-Worb. Und auch auf der A71 Richtung Sangerhausen zwischen Rentwertshausen und Meiningen Süd. Soweit der MDR Aktuell Verkehrsdienst, 12.04 Uhr.
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1: Um 13 Uhr mit Alexander Terhorst. Der von Bundesfinanzminister Lars Klingbeil vorgelegte Entwurf für eine Zuckersteuer ist offenbar gestoppt worden. Wie mehrere Medien berichten, hat das Kanzleramt sein Veto eingelegt. Die Vorschläge wichen von den bisherigen Plänen ab und seien nicht mehrheitsfähig. Klingbeil hatte seinen Entwurf gestern an die Ministerien geschickt. Den Plänen zufolge sollen alle Getränke mit mehr als 5 Gramm Zucker pro 100 Milliliter besteuert werden. Erwartet werden Einnahmen von rund 1 Milliarde Euro im Jahr. Der Bund der Steuerzahler hat sein neues Schwarzbuch veröffentlicht. Darin werden 100 Fälle genannt, in denen Bund, Länder und Kommunen aus Sicht der Lobbyorganisation sorglos mit Steuergeldern umgegangen sind. Auch Fälle aus Mitteldeutschland sind dabei. Kritisiert werden unter anderem die hohen Kosten für das geplante Zukunftszentrum in Halle und die Ausgaben für das neue Stadtlogo von Leipzig. Die SPD fordert bei der Pflege eine strukturelle Änderung. Der gesundheitspolitische Sprecher der SPD-Bundestagsfraktion Christos Pantazis sagte dem NDR, man dürfe sich nicht nur in Kürzungen ergießen. Die Pflegereform müsse eine stabile Perspektive bieten. Pantazis bekräftigte das Ziel der SPD, die privaten Anbieter zur Finanzierung mit heranzuziehen. Das Bundeskabinett hatte sich gestern auf eine erste Stufe der Pflegereform verständigt. Die Sorge vor steigenden Lebenshaltungskosten bleibt die größte Angst der Deutschen. Rund 59% der Menschen fürchten sich vor einer dauerhaften finanziellen Überlastung, wie aus der Langzeitstudie die Ängste der Deutschen hervorgeht. Die Autoren erklärten, besonders ausgeprägt sei die Furcht im Westen Deutschlands. Insgesamt hätten die Bürger aber trotz aller Krisen weniger Angst, so sei etwa die Angst vor dem Klimawandel auf einem Tiefstand. Für die Studie waren im Auftrag der R&V-Versicherung rund 2.400 Menschen befragt worden. Nach der gescheiterten Hinrichtung in Tennessee hat der Gouverneur des US-Bundesstaates eine Untersuchung angeordnet. Er setzte außerdem den Vollzug von Todesstrafen bis auf Weiteres aus. Eine verurteilte Mörderin hatte zuvor 2 Hinrichtungsversuche mit der Giftspritze überlebt. Nach Angaben ihrer Anwälte wurde sie in ein Krankenhaus gebracht. Der Fall hatte in den USA die Debatte über die Todesstrafe für jugendliche Straftäter neu entfacht. Das waren die Nachrichten. Das Wetter mit den Temperaturen von 12 Uhr. Auf dem Brocken wolkig bei 21 Grad, Chemnitz leicht bewölkt 22, Dresden leicht bewölkt 20, Eisenach wolkig 20 Grad, Erfurt wolkig 19, Fichtelberg leicht bewölkt 18, Gera wolkig 21 Grad, Görlitz leicht bewölkt 22, in Halle wolkig 20, Leipzig wolkig 21, Magdeburg wolkig 21, in Meiningen wolkig bei 18 Grad. Die Vorhersage, heute Nachmittag teilweise heiter, von Westen her ziehen Wolken auf, es regnet aber kaum, 22 bis 27 Grad. Nachts in Thüringen und Sachsen-Anhalt dann Regen, die Nachtwerte 15 bis 7 Grad. Morgen viele Wolken, gebietsweise Regen auch, teilweise aufgelockert, 16 bis 21 Grad. Und am Sonnabend gebietsweise Frühnebel, dann wechselnd bewölkt mit Sonne, trocken und warm. MDR Verkehrsdienst. A2 Richtung Hannover zwischen Kreuz Braunschweig Nord und Peine Ost. Stockender Verkehr an einer Baustelle. 15 Minuten Verzögerung. A13 Richtung Dresden zwischen Freiwalde und Lübbenau. Stau wegen Bauarbeiten. 20 Minuten länger. Im Landkreis Nordsachsen ist die Straße zwischen Lupa und Wermsdorf nach einem Unfall gesperrt. Im Landkreis Sächsische Schwarz-Osterzgebirge ist die Straße zwischen Rugiswalde und Abzweig Schönbach gesperrt. Grund ist ein Feuerwehreinsatz. Geblitzt wird auf der A9 Richtung Berlin zwischen Eisenberg und Dreuß sowie am Dreieck Potsdam. Auf der A38 Richtung Leipzig zwischen Halbert-Heiligenstadt und Leinefelde-Worbis und auf der A71 Richtung Sangerhausen zwischen Rentwertshausen und Meiningen-Süd. Soweit der MDR-Verkehrsdienst, 13.04 Uhr.
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1: Um 14 Uhr mit Alexander Terhorst. Der von Bundesfinanzminister Lars Klingbeil vorgelegte Entwurf für eine Zuckersteuer ist offenbar gestoppt worden. Wie mehrere Medien berichten, hat das Kanzleramt sein Veto eingelegt. Die Vorschläge wichen von den bisherigen Plänen ab und seien nicht mehrheitsfähig. Klingbeil hatte seinen Entwurf gestern an die Ministerien geschickt. Den Plänen zufolge sollen alle Getränke mit mehr als 5 Gramm Zucker pro 100 Milliliter besteuert werden. Erwartet werden Einnahmen von rund 1 Milliarde Euro im Jahr. Die SPD fordert bei der Pflege eine strukturelle Änderung. Der gesundheitspolitische Sprecher der SPD-Bundestagsfraktion, Christos Pantazis, sagte dem MDR, man dürfe sich nicht nur in Kürzungen ergießen. Die Pflegereform müsse eine stabile Perspektive bieten. Pantazis bekräftigte das Ziel der SPD, die privaten Anbieter zur Finanzierung mit heranzuziehen. Das Bundeskabinett hatte sich gestern auf eine erste Stufe der Pflegereform verständigt. Der Ausbau des Südabschnitts der Bahnstrecke Leipzig-Chemnitz wird etwa doppelt so teuer wie geplant. Wie die Deutsche Bahn mitteilt, wird jetzt mit rund 600 Millionen Euro kalkuliert. Der Anstieg komme durch Preissteigerungen und zusätzliche Planungskosten zustande. Der Bahnabschnitt zwischen Chemnitz und Geithain ist 37 Kilometer lang. Der Bau soll 2032 beginnen. Der Bund der Steuerzahler hat sein neues Schwarzbuch veröffentlicht. Darin werden 100 Fälle genannt, in denen Bund, Länder und Kommunen aus Sicht der Lobbyorganisation zu sorglos mit Steuergeldern umgegangen sind. Auch Fälle aus Mitteldeutschland sind dabei. Kritisiert werden unter anderem die hohen Kosten für das geplante Zukunftszentrum in Halle und die Ausgaben für das neue Stadtlogo von Leipzig. In Jena hat der erste Thüringer Luft- und Raumfahrttag begonnen. Die Landesentwicklungsgesellschaft sieht die Messe als Chance für mehr internationales Gewicht des Landes in der Branche. Geschäftsführer Andreas Krey sagte dem MDR, es gehe in der Raumfahrt strategisch weg von staatlichen Programmen hin zu mehr kommerziellen Themen. Außerdem ändere sich die europäische und die deutsche Sicherheitsstrategie. Die Neuverteilung gebe Thüringen die Möglichkeit, am Markt mitzuspielen. Das waren die Nachrichten. Das Wetter mit den Temperaturen von 13 Uhr, auf dem Brocken wolkig bei 18 Grad, Chemnitz leicht bewölkt 23, Dresden leicht bewölkt 21, Eisenach bedeckt 21 Grad, Erfurt wolkig 21, Fichtelberg leicht bewölkt 18 Grad, Gera wolkig 23, Görlitz fast wolkenlos 23, in Halle wolkig bei 22 Grad, Leipzig wolkig 23, Magdeburg wolkig 22, in Meiningen wolkig bei 19 Grad. Die Vorhersage, nachmittags locker bewölkt, teilweise heiter, von der Rhön bis zum Harz zunehmend bewölkt und einzelne Schauer sind möglich. Höchstwerte 22 bis 27 Grad, im Osterzgebirge und der Oberlausitz mäßiger und böiger Südostwind. Nachts in Thüringen und Sachsen-Anhalt bedeckt und teilweise Regen, in Sachsen aufgelockert und trocken. Die Tiefstwerte in der Nacht 15 bis 10 Grad, in Sachsen bis 7. Morgen wechselnd bewölkt bis stark bewölkt, gebietsweise auch Regen. Anfangs in Ostsachsen Sonne, später auch von Westen her hier Auflockerungen, Höchstwerte 16 bis 21 Grad. Und am Samstag gebietsweise Frühnebel, dann wechselnd bewölkt mit Sonne, trocken und warm. MDR Verkehrsdienst. A2 Richtung Berlin zwischen Allerengersleben und Alsleben, 4 Kilometer stockender Verkehr an einer Baustelle. A2 Richtung Hannover zwischen Lehrte und Kreuz Hannover Ost ist die rechte Spur nach einem Unfall blockiert. A9 Richtung Berlin, Höhe Halle, ist die Fahrbahn stark verschmutzt. A13 Richtung Dresden zwischen Freiwalde und Lübbenau, Stau wegen Bauarbeiten. Im Landkreis Nordsachsen ist die Straße zwischen Lupa und Wermsdorf nach einem Unfall gesperrt. Geblitzt wird auf der A9 Richtung Berlin am Dreieck Potsdam und auf der A71 Richtung Sangerhausen zwischen Rentwertshausen und Meiningen Süd. Soweit der MDR Verkehrsdienst, die Zeit 14.04 Uhr.
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1: Um 16 Uhr mit Alexander Terhorst. Der Tankrabatt ist nach Angaben des Bundeskartellamtes am ersten Tag weitgehend an die Kunden weitergegeben worden. Präsident Andreas Mundt sagte dem NDR, es handle sich allerdings um eine Momentaufnahme. Die Preise an den Tankstellen seien vergangene Nacht im Schnitt bundesweit um rund 18 Cent gesunken. Die Preiserhöhung am Mittag habe bei etwa 19 Cent gelegen. Das sei im Rahmen dessen, was man auch in den vergangenen Monaten beobachtet habe. Mundt sagte, um ein genaues Bild zu bekommen, müsse aber der ganze Zeitraum der Steuersenkung betrachtet werden. Die Innenminister der EU-Länder haben abschließend den verschärften Migrationsregeln zugestimmt. Damit können auch Abschiebezentren in Drittstaaten eingerichtet werden. Nach einem Ministertreffen in Luxemburg hieß es, die neuen Vorschriften sollten eine wirksame Abschiebung von Menschen ohne rechtmäßige Aufenthaltserlaubnis ermöglichen. Bundesinnenminister Alexander Dobrindt geht davon aus, dass bis Ende des Jahres über ein Abschiebezentrum in einem Land außerhalb der EU entschieden wird. Das Bundeskanzleramt hat die Pläne für eine Zuckersteuer offenbar gestoppt. Wie mehrere Medien berichten, wurde der Gesetzentwurf von Finanzminister Lars Klingbeil zurückgewiesen. Zur Begründung hieß es, der Entwurf weiche von den bisherigen Vorschlägen ab und sei nicht mehrheitsfähig. Klingbeil will erreichen, dass alle Getränke mit mehr als 5 Gramm Zucker pro 100 Milliliter besteuert werden. Die Höhe der Steuer soll in 3 Stufen bemessen werden. Zero-Getränke und Fruchtsäfte sollen davon ausgenommen sein. Der Bund der Steuerzahler hat sein neues Schwarzbuch veröffentlicht. Darin werden 100 Fälle genannt, in denen Bund, Länder und Kommunen aus Sicht der Lobbyorganisation zu sorglos mit Steuergeldern umgegangen seien. Auch Fälle aus Mitteldeutschland sind dabei. Kritisiert werden unter anderem die hohen Kosten für das geplante Zukunftszentrum in Halle und die Ausgaben für das neue Stadtlogo von Leipzig. In Deutschland ist erstmals ein Patient mit einer sogenannten Genschere behandelt worden. Der 19-Jährige erhielt an der Charité in Berlin ein Medikament, das auf der CRISPR-Technologie beruht. Ihm wurden Stammzellen entnommen, genetisch im Labor verändert und anschließend wieder eingesetzt. Der Patient leidet an einer genetisch bedingten Bluterkrankung und war bisher auf regelmäßige Transfusionen angewiesen. Das waren die Nachrichten. Das Wetter, die Temperaturen von 15 Uhr auf dem Brocken bedeckt, 17 Grad, Chemnitz leicht bewölkt 24, Dresden leicht bewölkt 22 Grad, Eisenach bedeckt 21, Erfurt 23 Grad, Fichtelberg leicht bewölkt 17, Gera wolkig 25, Görlitz leicht bewölkt 23, Halle wolkig 25, Leipzig wolkig 25 Grad, Magdeburg wolkig 24 und in Meiningen bedeckt bei 20 Grad. Die Vorhersage heute Abend in Sachsen Auflockerungen und trocken und sonst von Westen her zunehmend bewölkt mit Schauern 16 bis 22 Grad. Nachts in Thüringen und Sachsen-Anhalt Regen 15 bis 7 Grad die Tiefstwerte. Morgen viele Wolken, gebietsweise Regen, teilweise aufgelockert 16 bis 21 Grad. MDR Verkehrsdienst. A2 Richtung Berlin zwischen Allerengersleben und Eilsleben, 4 Kilometer stockender Verkehr an einer Baustelle. A4 Richtung Frankfurt zwischen Hermsdorf und Dreieck Dresden Nord, 4 Kilometer Stau. A4 Richtung Frankfurt Höhe Hainichen steht ein defekter PKW auf der linken Spur. A9 Richtung München zwischen Münchberg Süd und Gefrees liegen Fahrzeugteile. A13 Richtung Dresden zwischen Freiwalde und Lübbenau Stau wegen Bauarbeiten. A72 Richtung Leipzig zwischen Chemnitz Süd und Kreuz Chemnitz 4 Kilometer Stau, 15 Minuten länger. Geblitzt wird auf der A71 Richtung Sangerhausen zwischen Rentwertshausen und Meiningen Süd. Soweit der MDR Verkehrsdienst, die Zeit 16.04 Uhr.
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4: Um 17 Uhr mit Uta Georgi. Der Tankrabatt ist nach Angaben des Bundeskartellamts am ersten Tag weitgehend an die Kunden weitergegeben worden. Präsident Andreas Mundt sagte dem MDR, es handle sich allerdings um eine Momentaufnahme. Die Preise an den Tankstellen seien vergangene Nacht im Schnitt bundesweit um rund 18 Cent gesunken. Die Preiserhöhung am Mittag habe bei etwa 19 Cent gelegen. Das sei im Rahmen dessen, was man auch in den vergangenen Monaten beobachtet habe. Mundt sagte, um ein genaues Bild zu bekommen, müsse aber der ganze Zeitraum der Steuersenkung betrachtet werden. Die Innenminister der EU haben abschließend den verschärften Migrationsregeln zugestimmt. Damit können auch Abschiebezentren in Drittstaaten eingerichtet werden. Nach einem Ministertreffen in Luxemburg hieß es, die neuen Vorschriften sollten eine wirksame Abschiebung von Menschen ohne rechtmäßige Aufenthaltserlaubnis ermöglichen. Bundesinnenminister Alexander Dobrindt geht davon aus, dass bis Ende des Jahres über ein Abschiebezentrum in einem Land außerhalb der EU entschieden wird. Nach der gewaltsamen Auseinandersetzung an Bord eines Flugzeugs sind die Hintergründe weiter unklar. Die Behörden in den Vereinigten Arabischen Emiraten haben Ermittlungen eingeleitet. Sie konzentrieren sich vor allem auf das Motiv des Piloten aus dem Oman. Er soll gestern während eines Fluges von Dubai nach Tel Aviv den Co-Piloten angegriffen haben. Ein Absturz der Maschine konnte durch das beherzte Eingreifen von Passagieren verhindert werden. Die israelische Regierung spricht von einem versuchten Terroranschlag. In Deutschland ist erstmals ein Patient mit einer sogenannten Genschere behandelt worden. Der 19-Jährige erhielt an der Charité in Berlin ein Medikament, das auf der CRISPR-Technologie beruht. Ihm wurden Stammzellen entnommen, genetisch im Labor verändert und anschließend wieder eingesetzt. Der Patient leidet an einer genetisch bedingten Bluterkrankung und war bisher auf regelmäßige Transfusionen angewiesen. Die Sorge vor steigenden Lebenshaltungskosten bleibt die größte Angst der Deutschen. Rund 59% der Menschen fürchten sich vor einer dauerhaften finanziellen Überlastung, wie aus einer Langzeitstudie die Ängste der Deutschen hervorgeht. Die Autoren erklärten, besonders ausgeprägt sei die Furcht im Westen Deutschlands. Insgesamt hätten die Bundesbürger aber trotz aller Krisen weniger Angst. Das waren die Nachrichten. Das Wetter mit den Temperaturen von 16 Uhr. Auf dem Brocken war es da bedeckt, bei leichtem Regen und 16 Grad. Chemnitz meldet leichte Bewölkung, 24 Grad. In Dresden leicht bewölkt, 22 Grad. Eisenach bedeckt, nach Regen 21. Erfurt wolkig 22, auf dem Fichtelberg leicht bewölkt, 17 Grad. In Gera wolkig 24 Grad, Görlitz leicht bewölkt, 23. Leipzig wolkig 25 Grad, wolkig auch in Magdeburg dort bei 24 und Meiningen bedeckt 20 Grad. Die Vorhersage? Heute Abend in Sachsen Auflockerungen und trocken, ansonsten von Westen her zunehmend bewölkt mit Schauern bei 16 bis 22 Grad. In der Nacht in Thüringen und Sachsen-Anhalt gibt's Regen bei 15 bis 7 Grad und morgen viele Wolken, gebietsweise Regen teilweise aufgelockert bei 16 bis 21 Grad. Der MDR-Verkehrsdienst. A2 Richtung Berlin. Zwischen Allerengersleben und Eilsleben. 4 Kilometer stockender Verkehr an einer Baustelle. Hier dauert es 10 Minuten länger. A4 Richtung Frankfurt. Zwischen Jena-Göschwitz und Bucha. Ein defektes Fahrzeug vor dem Jagdbergtunnel. Vorsicht auf der A17 Richtung Prag. Zwischen Heidenau und Pirna liegen Fahrzeugteile auf der linken Fahrspur. A38 Richtung Leipzig, zwischen Leipzig-Neue Hart und Leipzig-Südost, stockender Verkehr, hier dauert es 10 Minuten länger. A71 Richtung Sangerhausen, zwischen Heldrungen und Artern, ein defektes Fahrzeug im Baustellenbereich. Und A72 Richtung Leipzig, zwischen Chemnitz-Süd und Kreuz-Chemnitz, 4 Kilometer Stau, hier dauert es eine Viertelstunde länger. Soweit der Verkehrsdienst, 17.04 Uhr.
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4: Um 18 Uhr mit Uta Georgi. Der Tankrabatt ist nach Angaben des Bundeskartellamts am ersten Tag weitgehend an die Kunden weitergegeben worden. Präsident Andreas Mundt sagte dem MDR, es handle sich allerdings um eine Momentaufnahme. Die Preise an den Tankstellen seien vergangene Nacht im Schnitt bundesweit um rund 18 Cent gesunken. Die Preiserhöhung am Mittag habe bei etwa 19 Cent gelegen. Das sei im Rahmen dessen, was man auch in den vergangenen Monaten beobachtet habe. Mundt sagte, um ein genaues Bild zu bekommen, müsse aber der ganze Zeitraum der Steuersenkung betrachtet werden. Die meisten Ostdeutschen sehen durch die Wiedervereinigung eher Vor- als Nachteile. Im aktuellen ARD-Deutschland-Trend gaben 44% an, dass ihnen die Einheit persönliche Vorteile gebracht habe. Nur 19% verbinden damit Nachteile. Bei den Westdeutschen gab eine Mehrheit an, dass die Wiedervereinigung ihr Leben kaum beeinflusst habe. Ein Fünftel der Befragten zieht eine positive Bilanz, etwa ähnlich viele eine negative. Die Verbraucherorganisation Foodwatch hat die gestoppten Pläne für eine Zuckersteuer kritisiert. Eine Sprecherin sagte, während die Koalition streite, freue sich die Zuckerlobby. Der aktuelle Gesetzentwurf wäre ein Meilenstein im Kampf gegen ernährungsbedingte Erkrankungen. Das Kanzleramt hatte den Entwurf von Finanzminister Lars Klingbeil vorläufig auf Eis gelegt. Klingbeil wollte mit der Steuer auf zuckerhaltige Getränke pro Jahr rund 1 Milliarde Euro einnehmen. Nach der gewaltsamen Auseinandersetzung an Bord eines Flugzeugs sind die Hintergründe weiter unklar. Die Behörden in den Vereinigten Arabischen Emiraten haben Ermittlungen eingeleitet. Sie konzentrieren sich vor allem auf das Motiv des Piloten aus dem Oman. Er soll gestern während eines Fluges von Dubai nach Tel Aviv den Co-Piloten angegriffen haben. Die israelische Regierung spricht von einem versuchten Terroranschlag. In Deutschland ist erstmals ein Patient mit der sogenannten Genschere behandelt worden. Der 19-Jährige erhielt an der Charité in Berlin ein Medikament, das auf der CRISPR-Technologie beruht. Ihm wurden Stammzellen entnommen, genetisch im Labor verändert und anschließend wieder eingesetzt. Der Patient leidet an einer genetisch bedingten Bluterkrankung und war bisher auf regelmäßige Transfusionen angewiesen. Das waren die Nachrichten. Das Wetter mit den Temperaturen von 17 Uhr. Auf dem Brocken bedeckt, nach Regen 14 Grad, in Chemnitz wolkig 23 Grad. Leipzig leicht bewölkt bei 22, in Eisenach bedeckter Himmel 20 Grad. Erfurt wolkig 22, auf dem Fichtelberg leicht bewölkt 15 Grad. In Gera wolkig 23, Görlitz leicht bewölkt 22 Grad. Leipzig meldet wolkig 24 und stark bewölkt ist es in Magdeburg bei 24 Grad und in Meiningen bei 20 Grad. Die Vorhersage am Abend: in Sachsen Auflockerungen und trocken, sonst von Westen her zunehmend bewölkt mit Schauern, 16 bis 22 Grad. In der Nacht in Thüringen und Sachsen-Anhalt Regen bei 15 bis 7 Grad und morgen viele Wolken, gebietsweise regnet es, teilweise lockert der Himmel auf. Die Temperaturen steigen auf 16 bis 21 Grad. Der MDR-Verkehrsdienst A2 Richtung Berlin zwischen Allerringersleben und Eilsleben. 4 Kilometer stockender Verkehr an einer Baustelle. Vorsicht auf der A4 Frankfurt Richtung Dresden zwischen Apolda und Magdela. Da liegt ein Plasteteil auf der linken Fahrspur. A4 Frankfurt Richtung Dresden zwischen Buchau und Jena-Göschwitz ist die rechte Fahrspur im Jagdbergtunnel durch ein defektes Fahrzeug blockiert. A13 Richtung Dresden zwischen Freiwalde und Lübbenau. Stau wegen Bauarbeiten. Verzögerung von 20 Minuten. A38 Richtung Leipzig zwischen Leipzig-Neuehardt und Leipzig-Südost. Stockender Verkehr. Hier dauert es 10 Minuten länger. Und Vorsicht auf der A73 Richtung Suhl zwischen Eilsfeld-Nord und Schleusingen liegen Fahrzeugteile auf allen Fahrspuren. Soweit der Verkehrsdienst 18.04 Uhr.
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3: Um 19 Uhr. Um 19 Uhr mit Uta Georgi. Die Bundeswehr will zur Bekämpfung von unbemannten Systemen ein eigenes Drohnenregiment aufstellen. Das kündigte Verteidigungsminister Boris Pistorius auf dem niedersächsischen Truppenübungsplatz Bergen an. Der Verband werde aus bis zu 600 Männern und Frauen bestehen und solle eine Reichweite von bis zu 500 Kilometern abdecken. Neben Drohnen würden auch ferngesteuerte Fahrzeuge und Roboter bekämpft. Nach Angaben des SPD-Politikers soll das erste Drohnenregiment im Lauf des nächsten Jahres aufgebaut werden. Es ist eine Konsequenz aus dem Ukraine-Krieg. Die meisten Ostdeutschen sehen durch die Wiedervereinigung eher Vor- als Nachteile. Im aktuellen ARD-Deutschland-Trend gaben 44% an, dass ihnen die Einheit persönliche Vorteile gebracht habe. Nur 19% verbinden damit Nachteile. Bei den Westdeutschen gab eine Mehrheit an, dass die Wiedervereinigung ihr Leben kaum beeinflusst habe. Ein Fünftel der Befragten zieht eine positive Bilanz, etwa ähnlich viele eine negative.

Initiative. Die Verbraucherorganisation Foodwatch hat die gestoppten Pläne für eine Zuckersteuer kritisiert. Eine Sprecherin sagte, während die Koalition streite, freue sich die Zuckerlobby. Der aktuelle Gesetzentwurf wäre ein Meilenstein im Kampf gegen ernährungsbedingte Erkrankungen. Das Kanzleramt hatte den Entwurf von Finanzminister Lars Klingbeil vorläufig auf Eis gelegt. Klingbeil wollte mit der Steuer auf zuckerhaltige Getränke pro Jahr rund 1 Milliarde Euro einnehmen. Auf der Mülldeponie Lochau im Saalekreis ist ein Brand ausgebrochen. Die Feuerwehr befindet sich in einem Großeinsatz. Über die Warn-App Nina wurden Anwohner auf eine Rauchentwicklung und Geruchsbelästigung hingewiesen. Die Rauchwolke war auch in Halle und Leipzig zu sehen. Die Deponie bei Schkopau liegt in der Einflugschneise des Flughafens Leipzig-Halle. In Deutschland ist erstmals ein Patient mit einer sogenannten Genschere behandelt worden. Der 19-Jährige erhielt an der Charité in Berlin ein Medikament, das auf der CRISPR-Technologie beruht. Ihm wurden Stammzellen entnommen, genetisch im Labor verändert und anschließend wieder eingesetzt. Der Patient leidet an einer genetisch bedingten Bluterkrankung und war bisher auf regelmäßige Transfusionen angewiesen. Das waren die Nachrichten. Das Wetter mit den Temperaturen von 18 Uhr. Auf dem Brocken stark bewölkt, nach Regen 14 Grad. In Chemnitz wolkig 21. Dresden wolkig 20 Grad. Eisenach bedeckt, nach Regen 19 Grad. In Erfurt wolkig 21 Grad. Auf dem Fichtelberg wolkig 14 Grad. Gera wolkig 22. Görlitz leicht bewölkt 20 Grad. In Leipzig wolkig bei 23 Grad. Magdeburg bedeckter Himmel 23 Grad. Und in Meiningen bedeckt leichter Regen bei 19 Grad. Sonnenuntergang in Halle ist heute um 18.50 Uhr, Sonnenaufgang morgen um 7.14 Uhr. Die Wettervorhersage: in der Nacht in Thüringen und Sachsen-Anhalt Regen bei 15 bis 10 Grad und morgen zunächst viele Wolken, gebietsweise Regen am Nachmittag aufgelockert bei 16 bis 21 Grad. Der MDR-Verkehrsdienst. Zunächst eine Entwarnung von der A38 Leipzig-Göttingen. Da ist kein Falschfahrer mehr unterwegs zwischen Leinefelde, Worbis und Ahrenshausen. Und A72 Richtung Hof zwischen Penig und Hartmannsdorf. Behinderungen nach einem Unfall. Soweit der Verkehrsdienst. Es wird 19.04 Uhr.

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1: Um 20 Uhr mit Uta Georgi. Die Bundeswehr will zur Bekämpfung von unbemannten Systemen ein eigenes Drohnenregiment aufstellen. Das kündigte Verteidigungsminister Boris Pistorius auf dem niedersächsischen Truppenübungsplatz Bergen an. Der Verband werde aus bis zu 600 Männern und Frauen bestehen und solle eine Reichweite von bis zu 500 Kilometern abdecken. Neben Drohnen würden auch ferngesteuerte Fahrzeuge und Roboter bekämpft. Nach Angaben des SPD-Politikers soll das erste Drohnenregiment im Lauf des nächsten Jahres aufgebaut werden. Es ist eine Konsequenz aus dem Ukraine-Krieg. Der Bundestagsfraktionschef der Linken Sören Pellmann ist nach eigenen Angaben der sogenannten Roten Hilfe beigetreten. Der Politiker aus Leipzig erklärte der Nachrichtenagentur dpa, die Nichtregierungsorganisation sei wichtig, wenn es um faire Gerichtsverfahren gehe. Das gelte vor allem dann, wenn sich die Betroffenen Anwälte nicht leisten könnten. Laut Berliner Landesverfassungsschutz ist die Rote Hilfe die mit Abstand größte linksextremistische Organisation der Hauptstadt. Nicht alle Mitglieder verfolgten aber verfassungsfeindliche Ziele. Auch die linken Kandidatin für das Amt des regierenden Bürgermeisters, Elif Eral, war zeitweise Mitglied. Die meisten Ortsdeutschen sehen durch die Wiedervereinigung eher Vor- als Nachteile. Im aktuellen ARD-Deutschland-Trend gaben 44% an, dass ihnen die Einheit persönliche Vorteile gebracht habe. Nur 19% verbinden damit Nachteile. Bei den Westdeutschen gab eine Mehrheit an, dass die Wiedervereinigung ihr Leben kaum beeinflusst habe. Ein Fünftel der Befragten zieht eine positive Bilanz, etwa ähnlich viele eine negative. Die Verbraucherorganisation Foodwatch hat die gestoppten Pläne für eine Zuckersteuer kritisiert. Eine Sprecherin sagte, während die Koalition streite, freue sich die Zuckerlobby. Der aktuelle Gesetzentwurf wäre ein Meilenstein im Kampf gegen ernährungsbedingte Erkrankungen. Das Kanzleramt hatte den Entwurf von Finanzminister Lars Klingbeil vorläufig auf Eis gelegt. Auf der Mülldeponie Lochau im Saalekreis ist ein Brand ausgebrochen. Die Feuerwehr ist im Großeinsatz. Über die Warn-App Nina wurden Anwohner auf eine Rauchentwicklung und Geruchsbelästigung hingewiesen. Die Rauchwolke war auch in Halle und Leipzig zu sehen. Die Deponie bei Schkopau liegt in der Einflugschneise des Flughafens Leipzig-Halle. Dem Flughafen zufolge gibt es derzeit aber keine Einschränkungen. Das waren die Nachrichten. Das Wetter: in der Nacht in Thüringen und Sachsen-Anhalt Regen bei 15 bis 10 Grad. Morgen zunächst viele Wolken, gebietsweise kann es regnen. Am Nachmittag lockert der Himmel auf. Die Temperaturen klettern auf 16 bis 21 Grad. Und am Samstag nach Frühnebel wechselnd bewölkt mit Sonne und trocken, kaum geänderte Temperaturen. Es ist 20.03 Uhr.
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2: Seien Sie herzlich gegrüßt zum Konzertabend von Radio 3 vom RBB, gemeinsam mit MDR Klassik und NDR Kultur. Ich bin Renate Steininger. Im Mai dieses Jahres war der isländische Pianist Víkingur Ólafsson bei den Berliner Philharmonikern zu Gast, zusammen mit dem Dirigenten Semjon Bitschkow. Auf dem Programm standen unter anderem Beethovens fünftes Klavierkonzert, entstanden während der Napoleonischen Kriege, und Schostakowitschs fünfte Sinfonie, geschrieben im Schatten des stalinistischen Terrors. Eröffnet wurde der Abend mit der Coriolan-Ouvertüre, die Beethoven 1807 zum gleichnamigen Drama von Heinrich Joseph von Collin über den römischen Feldherrn Coriolan komponierte. Sie hören die Berliner Philharmoniker unter Leitung von Semjon Bitschkow in einer Aufnahme vom 29. Mai dieses Jahres in der Berliner Philharmonie.

0: Das war die Coriolan-Ouvertüre von Ludwig van Beethoven mit den Berliner Philharmonikern unter der Leitung von Semjon Bitschkow in einer Konzertaufnahme vom 29. Mai 2026 in der Berliner Philharmonie. Am Klavier jetzt der Solist des Abends, der isländische Pianist Víkingur Ólafsson. Er ist in einer musikalischen Familie aufgewachsen, umgeben von Beethovens Musik. Beethoven sei der absolute Held seiner Kindheit gewesen, meinte Ólafsson im Interview vor dem Konzert. Beim Spielen von Beethovens Musik entsteht eine tiefe Verbundenheit zwischen den beiden.
1: When I play his music, I feel like I am allowed to enter his incredible fantasy, his incredible existence, with all of the difficulties, with all of the triumphs, with all of the victories. All of the humanity, really.
0: Das fünfte Klavierkonzert ist ein eher ungewöhnlicher Fall unter den Werken Beethovens. Es gibt kaum Schatten und ist fast durchgehend in Dur komponiert. Der heroische erste Satz, wie ein Gebet der zweite und wie ein Volkstanz der dritte. Es ist eines seiner fröhlichsten Werke. Erstaunlich, wenn man weiß, unter welch persönlich tragischen Umständen Beethoven es komponierte.
1: I would say this is actually a rather unusual piece for Beethoven because it's not a piece of incredible dramatic contrast, so to say. It's one of the happiest works he ever wrote. You know, you have this triumphant, heroic first movement, which is huge in scale. Then you have in E flat major, then you have a very sort of optimistic prayer in the second movement, you know, which goes into the rondo, which is as happy as it gets, really, almost like a country dance, you know. But all of it is more or less in major. There's not so many clouds in this concerto. And I think that's actually remarkable if you think that Beethoven, when he wrote this piece and when he was about to premiere it himself, he was going through some of the most difficult personal circumstances. He was finally having to accept that he was absolutely becoming deaf and he could not play concerts anymore.
0: Wie alle seine Klavierwerke bis dahin wollte Beethoven auch dieses selbst uraufführen. Doch inzwischen war er komplett ertaubt und musste die Uraufführung schließlich seinem Schüler Karl Czerny überlassen. Hören wir Ludwig van Beethovens fünftes Klavierkonzert in S-Dur, Opus 73. Mit Víkingur Ólafsson und den Berliner Philharmonikern unter der Leitung von Semjon Bitschkow.

Das war Beethovens 5. Klavierkonzert in S-Dur Opus 73 mit Víkingur Ólafsson am Klavier und den Berliner Philharmonikern unter Leitung von Semjon Bitschkow. Als Zugabe spielte Víkingur Ólafsson im Anschluss, die er aus Bachs Orchestersuite Nummer 3 in einer eigenen Bearbeitung für Klavier.

Das war Johann Sebastian Bachs Air, gespielt von Víkingur Ólafsson als Zugabe zu Beethovens Klavierkonzert am 29. Mai 2026 in der Berliner Philharmonie. Im zweiten Teil des Konzerts stand Dmitri Schostakowitschs fünfte Sinfonie aus dem Jahr 1937 auf dem Programm. Offiziell wurde die fünfte Sinfonie als Schostakowitschs Rückkehr zur sowjetischen Linie gefeiert, nachdem er zuvor durch das stalinistische Regime massiv unter Druck gesetzt worden war. Er lieferte der Zensur genau das, was sie hören wollte. Das heißt, ein monumentales, tonales Werk mit einem Sieg am Ende. Doch er drückte darin durch verdeckte musikalische Mittel Tragik und stummen Protest gegen die stalinistische Tyrannei aus. Der Dirigent der Aufführung, Semjon Bitschkow, ist ein Schostakowitsch-Experte mit besonderem Feingefühl für die Tiefe und die Abgründe dieser Musik. Es spielen die Berliner Philharmoniker.

Musik von Dmitri Schostakowitsch. Die fünfte Sinfonie in D-Moll, Opus 47, gespielt von den Berliner Philharmonikern unter der Leitung von Semjon Bitschkow. Die Aufnahme entstand am 29. Mai 2026 in der Berliner Philharmonie. Und damit geht unser Konzertabend zu Ende. Mit dabei waren Víkingur Ólafsson am Klavier, Semjon Bitschkow am Dirigentenpult und die Berliner Philharmoniker. Ich, Renate Steininger, bedanke mich fürs Zuhören und wünsche Ihnen noch einen schönen Abend.

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1: Um 22 Uhr mit Uta Georgi. Die Bundeswehr will zur Bekämpfung von unbemannten Systemen ein eigenes Drohnenregiment aufstellen. Das kündigte Verteidigungsminister Boris Pistorius auf dem niedersächsischen Truppenübungsplatz Bergen an. Der Verband werde aus bis zu 600 Männern und Frauen bestehen und solle eine Reichweite von bis zu 500 Kilometern abdecken. Neben Drohnen würden auch ferngesteuerte Fahrzeuge und Roboter bekämpft. Nach Angaben des SPD-Politikers soll das erste Drohnenregiment im Lauf des nächsten Jahres aufgebaut werden. Nach der gewaltsamen Auseinandersetzung an Bord eines Flugzeugs befinden sich beide Piloten inzwischen in den Vereinigten Arabischen Emiraten. Wie Saudi-Arabien mitteilte, wurden der Kapitän und der Co-Pilot nach der Notlandung in Tabuk zunächst in ein örtliches Krankenhaus gebracht. Nach der medizinischen Freigabe hätten beide mit einem Sicherheitsteam Saudi-Arabien in Richtung Abu Dhabi verlassen. Der Co-Pilot soll den Kapitän angegriffen haben. Die israelische Regierung geht bereits von einem dschihadistischen Terroranschlag aus. Der Bundestagsfraktionschef der Linken, Sören Pellmann, ist nach eigenen Angaben der sogenannten Roten Hilfe beigetreten. Der Politiker aus Leipzig erklärte der Nachrichtenagentur dpa, die Nichtregierungsorganisation sei wichtig, wenn es um faire Gerichtsverfahren gehe. Das gelte vor allem dann, wenn sich die Betroffenen Anwälte nicht leisten könnten. Laut Berliner Landesverfassungsschutz ist die Rote Hilfe die mit Abstand größte linksextremistische Organisation der Hauptstadt. Nicht alle Mitglieder verfolgten aber verfassungsfeindliche Ziele. Auch die linken Kandidatin für das Amt der regierenden Bürgermeisterin, Elif Ehralp, war zeitweise Mitglied. Im Saalekreis brennt die Lagerhalle eines Entsorgungsunternehmens. Die Feuerwehr ist im Schkopauer Ortsteil Döllnitz im Großeinsatz. Über die Warn-App Nina wurden Anwohner auf eine Rauchentwicklung und Geruchsbelästigung hingewiesen. Die Rauchwolke war auch in Halle und Leipzig zu sehen. Das Unternehmen liegt in der Einflugschneise des Flughafens Leipzig-Halle. Dem Flughafen zufolge gibt es derzeit aber keine Einschränkungen. Die georgisch-deutsche Schriftstellerin Nino Haratischvili erhält den Heinrich-Heine-Preis der Stadt Düsseldorf. Oberbürgermeister Stefan Keller sagte, ihre Bücher seien ein Appell für Freiheit und demokratische Grundwerte. Haratischvili gilt als eine der bedeutendsten Stimmen der deutschsprachigen Gegenwartsliteratur. Ihr internationaler Durchbruch gelang mit dem Epos Das achte Leben. Der Preis ist mit 50.000 Euro dotiert. Das waren die Nachrichten. Das Wetter in der Nacht in Thüringen und Sachsen-Anhalt Regen, 15 bis 10 Grad. Morgen Wolken, dann Regen, am Nachmittag aufgelockert, 16 bis 21 Grad. Es ist 22.03 Uhr.
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2: Heute mit einem Werk des Amerikaners Steve Reich, der am 3. Oktober 90 Jahre alt wird. Er gehört zu den bemerkenswerten Figuren der sogenannten modernen Musik, deren Strahlkraft weit über Genregrenzen hinausragt. Seine Musik beeinflusst Komponisten wie Michael Nyman oder Philip Glass. Als Vater der Minimal Music reichen seine Einflüsse aber auch bis in die populäre Musik, wo er die Entstehung diverser Stilrichtungen angestoßen hat. Hören Sie von Steve Reich nun Daniel Variations, eine Komposition aus dem Jahr 2006, die ursprünglich für Kammerensemble komponiert wurde. Dieses Werk erinnert an den amerikanischen Journalisten Daniel Pearl, der 2002 in Karachi von Terroristen entführt und ermordet wurde. In der Fassung für Chor und großes Orchester singt der MDR-Rundfunkchor. Christian Järvi leitet das MDR-Sinfonieorchester.

Das waren Daniel Variations von Steve Reich mit dem MDR Rundfunkchor und dem MDR Sinfonieorchester unter der Leitung von Christian Järvi. Aufgenommen wurden sie im Mai 2016 im MDR Orchestersaal am Leipziger Augustusplatz. Ja, Steve Reich war in der Konzertsaison 2013-14 Composer in Residence beim Mitteldeutschen Rundfunk. In dieser Zeit entstanden die hier zu hörenden Aufnahmen als Ersteinspielung. Das Stück You Are, ursprünglich aus dem Jahr 2004, wurde in einer neuen Orchesterversion aufgenommen. Der vierteiligen Komposition liegen vier Aphorismen aus unterschiedlichen Quellen zugrunde. Du bist dort, wo deine Gedanken sind. Ich habe den Herrn allzeit vor Augen. Die Erklärungen haben irgendwo ein Ende und versprich wenig und tue viel. Diese kurzen Texte werden in den einzelnen Sätzen vom Chor mehrfach wiederholt und dabei musikalisch variiert. Auch die instrumentalen Texturen folgen dem Variationsprinzip, in dem die Akkordfolge des ersten Satzes als Basis für Erweiterungen und Veränderungen dient. MDR Sinfonieorchester und MDR Rundfunkchor werden geleitet von Christian Järvi.

0: Es verklang die Komposition You Are von Steve Reich mit dem MDR Rundfunkchor und dem MDR Sinfonieorchester. Die Leitung hatte Christian Järvi, aufgenommen wurde im Frühjahr 2014. Ja, und zu finden ist das alles auf einer Doppel-CD, die der MDR 2016 seinem ehemaligen Composer in Residence Steve Reich aus Anlass seines 80. Geburtstages gewidmet hat und die beim Label Sony Music erschienen ist. Wie gesagt, am 3. Oktober feiert Steve Reich seinen 90. Geburtstag. So, damit geht die Sendung mit Aufnahmen unseres Rundfunkchores zu Ende. Die Redaktion hatte Alexander Gosch eine gute Nacht wünscht. Bettina Volksdorf.
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1: Um 24 Uhr mit Andreas Derschall. Die Bundeswehr will technisch aufstocken und plant erstmals ein Drohnenregiment. Verteidigungsminister Pistorius sagte dazu, man habe auch aus den Erfahrungen des Ukraine-Kriegs gelernt. Die Bundeswehr verfolge die Entwicklungen dort genau und lerne täglich daraus, so Pistorius. Vorgesehen ist, dass Drohnen zur Aufklärung benutzt werden und zum Abfangen gegnerischer Flugobjekte. Das Regiment soll demnach im kommenden Jahr aufgebaut werden. Erst einmal ist geplant, dass 300 Soldatinnen und Soldaten dort arbeiten. Später soll die Zahl dann auf 600 steigen. Wo das Regiment stationiert werden soll, ist noch unklar. Ostdeutsche sehen durch die Wiedervereinigung eher mehr persönliche Vor- als Nachteile. Das hat der aktuelle ARD-Deutschland-Trend ergeben. Demnach gaben 44% der befragten Ostdeutschen an, mit der Wiedervereinigung eher persönliche Vorteile zu verbinden. Ein Viertel sagte, das Ereignis habe keinen größeren Einfluss auf das eigene Leben. Bei den Westdeutschen gaben derweil 55% an, die Wiedervereinigung habe das eigene Leben kaum beeinflusst. Die US-Todeskandidatin Christa Pike ist weiterhin am Leben. Ihre Anwälte teilten mit, die 50-Jährige befinde sich aber in einem kritischen Zustand. Sie hatte gestern zwei Hinrichtungsversuche per Giftspritze in Nashville überlebt. Der Gouverneur des US-Bundesstaates Tennessee, Lee, hat deswegen angekündigt, dass bis Ende des Jahres keine Todesstrafen mehr vollzogen werden sollen. Die tschechische Regierung unter dem Rechtspopulisten Babiš hat ein Misstrauensvotum überstanden. 83 Abgeordnete stimmten für den Antrag, eine Mehrheit wäre bei 101 Stimmen gelegen. Babiš ist seit Dezember Ministerpräsident Tschechiens. In rund 10 Tagen sind Kommunalwahlen in dem Land. Sie gelten als erster wichtiger Stimmungstest für die Koalition. Der Antrag auf ein Misstrauensvotum kam von Abgeordneten liberaler und konservativer Parteien. Zum Fußball. Deutschland hat das Gruppenspiel in der Nations League gegen Serbien gewonnen. Die Partie in der Münchner Arena endete 2:0. Für das Team unter dem neuen Bundestrainer Klopp war es damit der erste Sieg. Zuvor hatte die deutsche Nationalmannschaft gegen Griechenland verloren und gegen die Niederlande unentschieden gespielt. Das Wetter in Deutschland? In der Nacht ist es im Osten zunächst meist klar, später lockert es dann auch im Westen auf. Dazwischen regnet es teilweise kräftig, hier und da sind auch einzelne Gewitter möglich. Am Tag fällt noch gebietsweise Regen im Südosten, der dann nachlässt. Ansonsten Nebel, trocken mit Sonne und Wolken. Höchstwerte 17 bis 23 Grad. Es ist 0:03 Uhr.
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3: Mit Marlene Reichert am Mikrofon und mit Aufnahmen aus den Archiven des Bayerischen Rundfunks. Herzlich willkommen, schön, dass Sie dabei sind. Den Anfang machen das Münchner Rundfunkorchester unter Terry Mikkelsen und der Cellist Vincent Young mit Fantaisie et Variation brillante sur la valse de Schubert für Violoncello und Orchester Opus 4 von Adrien François Servais.

Den berühmten Sehnsuchtswalzer von Franz Schubert hat Adrien-François Servet verarbeitet in seiner Fantasie mit brillanten Variationen Opus 4. Und wir hörten damit den Cellisten Wenzin Yang und das Münchner Rundfunkorchester unter Terje Mikkelsen. Lange war es verschollen, das letzte Werk von Max Bruch, sein Streichoktett. Das Oktett des 16-jährigen Mendelssohn hatte der 82-jährige Bruch eingehend studiert und sein eigenes steht dem Vorbild in Sachen jugendlichen Überschwangs kaum nach. Wir hören jetzt das Mandelring-Quartett und Freunde.

Das Oktett B-Dur von Max Bruch, sein letztes Werk. Wir hörten eine Aufnahme mit dem Mandlerin-Quartett und Freunden. Ein freundschaftliches, kollegiales Verhältnis hatte Max Bruch zum 3 Jahre jüngeren Antonín Dvořák. Die beiden hatten auch viele gemeinsame Freunde und mit Fritz Simrock den gleichen Verleger. Den allerdings hat Dvořák 1890 verlassen. Simrock, der eigentlich als mustergültiger Geschäftspartner bekannt war, wollte auf Dvořáks Honorarforderungen nicht eingehen. Wie auch immer, Dvořák hat seine 8. Sinfonie in London erscheinen lassen. Und das hat dazu geführt, dass sie nach dem Ersten Weltkrieg nur relativ wenig gespielt wurde in Deutschland und Österreich. Vermutlich waren manchen Orchestern die Noten zu teuer, da es damals überall an ausländischen Devisen fehlte. Heute gehört Dvořáks 8. zu seinen meistgespielten Werken und hier kommt sie mit dem Symphonieorchester des Bayerischen Rundfunks unter Maris Jansons.

Das Symphonieorchester des Bayerischen Rundfunks spielte unter Leitung von Maris Jansons die 8. Sinfonie in G-Dur von Antonín Dvořák. Das ist das ARD-Nachtkonzert, präsentiert von BR Klassik, jetzt mit Vokalmusik von Johannes Brahms, mit den 11 Zigeunerliedern Opus 103, und den singt der Chor des Bayerischen Rundfunks unter Howard Arman. Es begleitet am Klavier Justus Zeien.

Klarinettenkonzerten. Heiterkeit und Lebensfreude versprüht das B-Dur-Konzert und wir hören damit jetzt den Klarinettisten Rupert Kreipl und das Münchner Rundfunkorchester unter Peter Falk.

Das B-Dur-Klarinettenkonzert von Saverio Mercadante mit Rupert Kreipl und dem Münchner Rundfunkorchester unter Peter Falk. Gleich wird's zwei, bis dahin begleiten uns Joshua Bell und die Academy of St. Martin in the Fields mit der Träumerei von Robert Schumann. Und nach den Nachrichten geht's weiter hier im ARD-Nachtkonzert mit dem zweiten Klavierkonzert von Franz Liszt.

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1: Um 2 Uhr mit Wolfgang Berger. Die Bundeswehr stellt ein eigenes Drohnenregiment auf. Verteidigungsminister Pistorius sagte auf dem niedersächsischen Truppenübungsplatz Bergen, wer sich zu Lande durchsetzen wolle, müsse den Kampf mit unbemannten Systemen beherrschen. Aus der Nachrichtenredaktion Gisela Former.
2: Demnach wird der Verband aus bis zu 600 Männern und Frauen bestehen. Er könne Reichweiten bis zu 500 Kilometern abdecken. Das Drohnenregiment soll auch mit den neuen Kamikaze-Drohnen ausgerüstet sein, die Bundeswehr gerade erprobt. Der neue Verband wird offenbar Teil der 10. Panzerdivision werden, zu der auch die zum Schutz der NATO-Ostflanke in Litauen stationierte Panzerbrigade 45 gehört. Die Einführung von Drohnen ist auch eine Lehre aus dem Verlauf des Kriegs in der Ukraine.